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1: Schönen guten Morgen, Energy Land. Guten Start in der Frühmäntig, 13. Juli, jetzt gerade 5 Uhr. Das ist immer noch irgendwie das Argentinien-Trauma verarbeiten. Oder? Seien wir mal ehrlich, Mann, es wäre aufgeleist gewesen. Oder? Vor 24 Stunden ist es passiert. 1-3 Niederlage. Aus WM-Sommer, aus und vorbei.
2: Es ist extrem enttäuschend nach dieser Leistung von Nazi. Ich habe das Gefühl, man hätte es können holen gegen die Argentinier. Wenn man es bis zu den Penalty-Schiessen hätte geschafft, hätte sie halt einfach den Druck gehabt und wir halt nicht.
1: Ja, aber vor allem doch einfach nur, also sorry, ich bin vor dem, wirklich der im Fernsehen am Schauen gesehen, oder der denkst du einfach so, werde der Breel Embolo nicht vom Platz des Feldes verwiesen worden, komm jetzt die Argentinier, die Messis, die hätten wir uns doch geholt, aber eben, hätte Fruchtsalat. Es hat halt einfach schlussendlich nicht sollen sein. Und ganz ehrlich, ich struggle heute Morgen einfach auch so ein bisschen damit, weil du weisst ganz genau, wenn du heute Morgen unter die Leute gehst, oder? Weil das ja so ein frühes Sonntagmorgenspiel war, oder Nachtspiel, oder? Heute im Büro, egal wo, du wirst wieder darauf angesprochen und vielleicht machen wir ja einfach gar nicht mehr über den Match diskutieren, oder? Was denn? Wie denn der reagieren? Was für ein Angstthema bringt man auf? Längt man einfach an der Fossäckchen und sagt, weisst du, ich habe es gesehen. Was ist dein Tipp? Wie reagieren, wenn du keinen Bock hast, über den Schweiz-Match zu reden?
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1: Komm, wir machen einfach mal die Early-Bird-Runde. Nicht zuerst mal durchstrecken, Augenringe unter den Augen irgendwie probieren wegzumassieren. Zusammen packen wir es.

0: Guten Morgen, Energylands. Jetzt geht der Montag, 13. Juli, kurz um 4 Uhr ab 5 Uhr. Das erste Mal ist auf der Straße vorbei und dort ist es noch mehr kühler als in dieser Wohnung.
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0: Ja, zumindest, wenn du so wie ich heute Morgen in der Stadt erwacht bist, puh, das staut sich einfach. So, wir müssen auch noch schauen, heute ist die Traumaverarbeitung, weißt du? Von dieser WM. Ist wieder vorbei. Wieder an Argentinien gescheitert. Naja, wer ist nebst uns, oder nebst den Spielern einfach auf dem Platz gestanden? Der Schiedsrichter und seine Linienrichter. Der Linienrichter oder umgangssprachliche oder Fanli-Mann genannt.
5: Hast du das schon mal erlebt, dass ein Linienrichter eine Fahne hat?
6: Nein, ich glaube, ich habe noch nie erlebt, dass ein Linienrichter eine Fahne hat. Ich habe es einfach noch nie so nah gesehen.
5: Wieso musst du das nah sehen?
6: Vielleicht wegen dem Duft.
5: Was haltest du davon, wenn ein Linienrichter eine Fahne hat? Wie findest du es?
7: Trinken ist normalerweise nicht gut wegen allgemein, aber wenn er schon trinkt, ist er einfach... Er sollte sich ein bisschen zurückziehen von Trinken. Ich empfinde am Linienrichter, dass er gar nicht trinken soll, wegen mit dem Fahne.
5: Wie lange hat denn der Linienrichter eine Fahne?
6: Einfach beim Start und beim Schluss, einfach so kurz. Wenn der Linienrichter eine Fahne hat, finde ich das eigentlich okay, weil solange er sich aufs Spiel konzentrieren kann, ist es kein Problem.
5: Wie meinst du das?
6: Also, wenn er noch ein bisschen Hangover hat, dann ist ja gut, solange er gerade nicht aufs Spielfeld kommt.
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0: Folge noch am Montag, 13. Juli, jetzt geht halb bis 6. Wir nehmen die den Hang.
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2: Der Murat Yakin hat an der PK gestern oben gezeigt, sein Humor, den hat er trotz dem schmerzlichen WM-Out nicht verloren. Am Weekend hat er ja nicht nur mit den Nazi-Verschlagzeilen gesorgt, sondern auch mit seinem coolen Style und seinem James Bond Bösewicht-Video, das viral gegangen ist. Auf das angesprochen hat er verschmitzt gemeint.
3: Also ich hoffe nicht, dass ihr denkt, dass ich jetzt eine neue Karriere mache als Schauspieler. Aber in der Rolle als James Bond fühle ich mich ab und zu mal in der Mannschaft schon, ja.
2: Und diese Rolle ist ihm heilig. An der PK hat Murat nämlich auch verraten, wie es mit ihm und den Nazi weitergeht.
3: Ich bin noch so gerne Trainer und auch extrem stolz, Schweizer Nationaltrainer zu sein mit dieser Mannschaft, mit dieser Führung. Es gibt für mich null Gedanken, irgendetwas anders in einen anderen Weg zu gehen. Also, ich freue mich auf das, was jetzt in Zukunft auf mich zukommt.
2: Auf das freuen wir uns natürlich auch und vor allem auf die Nazi, die morgen wieder heimkommt. Am Mittag dürfen wir sie dann auf dem Turbinenplatz in Zürich endlich live feiern für all die wunderbaren Gänsehautmomente, die besser gewesen sind als jeder Hollywood-Streifen.
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0: Du kannst heute Abend spätestens zwischen mal noch ein bisschen donnern. Der Montag, der 13. Juli, kommt noch einmal heiss daher. Aber eben lokal kannst du langsam anfangen. Mit auch Sommerwärmegewitter. Sonst die Temperaturen aktuell zum Aufstehen bei, bei mir zeigt es knapp bis 16, 17 Grad an. Durch den Tag selber klettern sie dann auf bis zu 3, 34 Grad. Die Woche ist und bleibt heiß. Sieht aber dann aus, als ob wir so gegen Wochenende mal unter 30 Grad Tagestemperaturen kommen.
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0: 2 Minuten an der halben 6, frühen Montagmorgen. Trotzdem schon eine Meldung in der Region Basel auf der A3 Richtung Zürich am Horburg-Tunnel bis und mit der Verzweigung Wiese. Muss schon mal auf die Bremse. Baut ihr selbstverständlich auf dem Laufenden.

guten Morgen, wie geht's? Hoffe, du bist gut gestartet bis jetzt. Eine frühe Runde noch Montag, 13. Juli mit Energy Me Morgen. Gestern Abend, später zum Mittelland, es war etwas um die 11 Uhr. Eine Viertelstunde einfach im Stau gestanden, weil zwei Spuren zusammen sind. Worden. Ich dachte, das kann doch jetzt nicht sein. Jetzt, was sind wir? Knapp 7 Stunden später und schon fährt es wieder an mit dem Morgenverkehr. Geht schnell geschaut, in der Region Basel stehst du auf der A2 Richtung Luzern, Basel, Kleinhüningen bis mit Basel-Badischer Bahnhof. Dann auf der A3 Richtung Zürich, Basel, St. Johann bis mit der Verzweigung Wiese. Und für alle, die auch gesagt haben, wärst du ein bisschen früh aus dem Haus raus, wenn wir noch Richtung Süden wollen, im Gotthardtunnel. Ist ein Pannenlastwagen. Darum der Tunnel momentan in beide Richtungen gesperrt. Behaltet auf dem Laufenden, 4:06.

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2: In Bangkok ist es in einer beliebten Bierhalle zu einem verheerenden Brand gekommen. Mindestens 27 junge Menschen sind hier dabei ums Leben gekommen. 63 weitere sind verletzt worden, 22 davon schwer. Das Feuer ist kurz vor Mitternacht ausgebrochen und hat das Lokal schnell mit dichtem Rauch gefüllt. Die Brandursache ist noch unklar. Erste Aussagen von Zeugen deuten aber darauf hin, dass es vor dem Brand eine Art Explosion gegeben hat. Die Schweiz steckt schon in der dritten Hitzewelle von diesem Jahr und der Chef von Meteo Schweiz warnt, so extreme Sommer werden häufiger. Der Stefan Ulenbrock sagt, unsere Infrastruktur sei für das heutige Klima oft gar nicht gemacht. Die Hitze ist aber nicht das einzige Problem. Höhere Temperaturen bringen auch mehr Trockenheit, heftige Gewitter, Überschwemmungen und Sturmböen. Dazu schmelzen die Gletscher schneller und der Permafrost in den Alpen taut auf. All das hängt zusammen. Der Meteo Schweiz-Chef hofft darum, dass der Sommer für die Politik ein Weckruf ist. Der Jannik Sinner ist und bleibt der König von Wimbledon. Die Weltnummer 1 hat im Finale den Alexander Zverev in 4 Sätzen bezwungen und seinen Titel verteidigt. Für den 24-jährigen Italiener ist es der 2. Wimbledon-Triumph und schon der 5. Grand-Slam-Sieg. Gleichzeitig hat er zum 10. Mal in Folge gegen den deutschen Tennisspieler gewonnen.
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1: Wird noch ein heißer Tag werden, heute mit Temperaturen von lokal bis zu 34 Grad. Aber gegen Abend zu, dann kann es hier und da auch mal laut werden. Blitz und Donner, so ein Sommergewitter eben dann nicht ausgeschlossen. Sowieso die ganze Woche noch eine heisse Angelegenheit. Gegen Ende der Woche sieht es dann aus, als ob man zum ersten Mal wieder unter 30 Grad Tagestemperaturen haben.
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1: 2 Minuten und 6. Grüß auf einmal in Karre, wenn du schon unterwegs bist. Hast Mühe, immer Raum Basel auf der A2 Richtung Luzern, Basel-Kleinhüningen bis mit Basel-Badischer Bahnhof. Dann eine Viertelstunde plus wegen Morgenverkehr auf der A3 Richtung Zürich, an Basel-Kannenfeld bis mit der Verzweigung Wiese. Dann in der Zentralschweiz. Achtung, der Gotthardstunnel, der ist momentan in beide Richtungen gesperrt, heisst stauet langsam, aber sicher natürlich vor beiden Tunnelportal. Suboptimal für alle, die gesagt haben, oh, heute ist ein guter Tag, für Richtung Süden zu fahren.
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1: Guten Morgen. Ein guter Start in diesem Montag, 13. Juli. Könnte eigentlich auch der Freitag der 13. sein, für alle Abergläubischen da draußen. Es wäre so aufgelöst gewesen an dieser WM. Es wäre so aufgelöst gewesen, meine.
4: Jetzt Ndoye, Ndoye! Ja! Ja! Tor! Die Schweiz macht den Ausgleich! Ndoye!
1: Kannst du mir lang, aber nach dem 1-1 hat doch der Sascha Rufer im Gedanken schon die nächste Ricola-Lieferung in Auftrag gegeben, oder für seine Stimmbänder wieder ein bisschen zu schonen. Es ist anders gekommen, als wir eigentlich es erhofft hätten gegen das Argentinien, oder? Wir müssen mal noch ein schnell ein Fazit ziehen. Wie ist die WM-Kampagne für die Schweiz jetzt wirklich gelaufen? Was ist gut gewesen, was ist schlecht gewesen und was machen wir mit den aufgestauten Emotionen? Ich denke, wir schon wieder gegen Argentinien in der WM rausgefallen sind. Traumata-Verarbeitung. Heute Morgen, schön bist du mit dabei, let's go.

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Foreign Tongues von The Rolling Stones, jetzt der

0: Guten Morgen, zuerst mal kurz schnell durchstrecken. An diesem frühen Montag. Energy, mein Morgen ist da für die 10 Minuten nach 6. Es ist der Morgen von den grossen aufgestauten Emotionen. Ich hätte ja so gern etwas.
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0: Abzuerst ist einfach mal der Morgen, wo die ganze Nation wahrscheinlich mit den Augen ringen wie Autobahnspuren. Weißt? Logisch, wenn man vor 24 Stunden erstmal wieder ins Bett gegangen ist. Schweiz gegen Argentinien, es wäre so viel drinnen gelegen, es hätte so alles gepasst, aber nein, gell, Brotbrel, Embolo, was für eine skurrile Situation. Ich weiss, du hast es so gesehen, oder so am Fernsehen.
2: After review, there is no foul for number 5. And number 7, there is a clear simulation. Final decision, yellow card to number 7.
3: Embolo fliegt vom Platz, das gibt's gar nicht. Das ist ein absoluter Irrsinn. Das ist ein absoluter Irrsinn. Das ist ein Witz im Quadrat. Ich habe von Skandal gesprochen. Ich finde es nach wie vor furchtbar.
0: Der Sascha Rufer hat ja dann im SRF seine Meinung auch noch ein bisschen revidiert, weil man dann auch gemerkt hat, okay, gut, ja, regeltechnisch alles stimmt schon, aber es ist einfach, also das kann doch nicht sein, dass das so ein WM-Halbfinal vergeht, oder? Nach dem Match geht direkt in die Emotionen unser Coach Murat Yakin an der Pressekonferenz auch über Brel Embolo, über die ganze Szene.
4: Tut uns weh, es tut ihm weh, dass wir auf die Art und Weise einmal weniger auf dem Platz gewesen sind und auch auf die Art und Weise von einem Fehler vom Schiedsrichter wir bestraft wurden.
0: Ja, also Fakt ist, richtiger Fehler ist das dann, zumindest in dieser Situation nicht gesehen. Der Muri hat sich dann mal heute noch eine Nacht drüber schlafen und dann hat gestern Abend Schweizer Zeit das erste Mal Auskunft gegenüber dem SRF und hat auch gemeint, hey, eigentlich habe ich für diese Zeit einen völlig andere Pläne gehabt. Wir wollten voll auf Sieg spielen, aber...
4: Ich war schon da gewesen, mit dem Zeki Amdouni, mit dem Ruben Vargas, zwei Offensive hineinzubringen, dass wir ja, die letzten 10-15 Minuten einfach all in gegangen wären, weil die Luft ist so positiv gewesen und die Energie auf unserer Seite, dass wir einfach das Spiel haben, für uns entscheiden. Ja, schade, ich musste dann intervenieren umstellen nach einem Spieler weniger auf dem Platz.
0: Ja, ganz Plan über den Haufen geworfen, oder? Fakt ist, wir sind seit dem frühen Sonntagmorgen nicht mehr an dieser WM mit dabei. Eine sehr umstrittene zweite gelbe Karte gegen Brel Embolo hat uns da ein bisschen das Genick gebrochen in der Nachspielzeit. Dann haben wir noch die 2 gegen Goal kassiert. Ja, noch. Aber es war ein geiler WM-Sommer aus Schweizer Sicht. Seien wir mal ehrlich. Wieder ein bisschen zusammengerückt, gefestet, geschwitzt zusammen, alles. Jetzt kommt es halt zu diesen Halbfinalbegegnungen. Morgen Frankreich, Spanien und am Mittwoch dann England gegen Argentinien. Oh geil! Und wir werden es schauen. Ja, halt ohne Schweizer Beteiligung. Hätte Fruchtsalat und so.
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0: Ja, es tut immer noch weh.

0: so gut. Frühe Montagmorgen, Energy mein Morgen am Start, 4:45 in der Zwischenzeit oder anders. Schiff ahoi! Wenn das bei dir auch so getönt hätte, Fiona, aber nein, du bist ja mit dem Gummibötli.
1: Ich wollte sagen, also nichts von wegen Kursschiff unterwegs.
0: Aber du tönst mir eben auch noch ein bisschen so, wie eine Woche lang Bötli.
1: Ja, das war schon nicht ganz ohne. Es hat mich ein bisschen genommen, nachher aufs Wochenende. Aber
0: lass uns dann einen darüber diskutieren.
1: Machen wir, unbedingt.
0: 5 Minuten, sehr schnell, wettertechnisch, wie sieht das heute aus?
1: Ja, da wäre wieder einmal mehr ein schöner Tag, um zu böteln für auf der Aare. Es gibt nämlich gerade mal einen Sommertag, also am Nachmittag Temperaturen bis zu 32 Grad. Einmal mehr, eben, wie gesagt, am besten ein bisschen baden. Hat zwar doch noch ein paar Wochen am Himmel, aber das ist uns nicht gross im Weg. Heisse Temperaturen geht es auf jeden Fall.
0: Und wie das ist, wenn man eine Woche lang auf der Aare am Böteln verbringt und ob man heute Morgen die Stimme von der Fiona noch irgendwann wieder finden.
1: Wir werden es
0: sehen. Ich sage direkt nach der Miley Cyrus Midnight Sky. Morgen.
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0: Guten Morgen, dir draußen, guten Start in Tag. Ne? Das ist Energy mein Morgen, die Radioshow mit Oberarmen aus Stahl.
1: Jawohl.
0: Popeye, ohne Spinat. Das Einzige, was sie gebraucht hat, ist ein Ruderbötli, ein Gummibötli. Fiona zum ersten Mal wieder hier.
1: Hey, ja, mit festem Boden unter den Füßen.
0: Das ist ja schon wahnsinnig. Ja. Die ganze letzte Woche, also von Montag bis Donnerstag, hast du gebaddelt.
1: Genau.
0: Auf der Aare. 110 Kilometer, summa summarum, sind es gewesen, von Bern auf Olden für Hei. Als Lohn ist nicht einfach den Freitag frei machen.
1: Genau.
0: So jetzt im Nachhinein eigentlich ein scheiß Deal gewesen, was du da rausgekommen.
1: Mega fest, ja. Also irgendwie ist es easy, irgendwie so am Dienstag daheim gehen, zack, nachher 3 Tage ein bisschen chillen. Nein. Also ist es fast mit der Pressier, als ich überhaupt noch am Donnerstag ankomme. Ich dachte, es muss sich noch irgendwie lohnen.
0: Es ist Donnerstagabend spät gewesen, oder? Was ja, du so heute eingepaddelt genau. bist. Und ich meine, man hat es dir auch gemerkt, man hat es auch angemerkt, ganz ehrlich, so in der Stimme. Da ist das Aufgehen nah dran gewesen, wo du bist angekommen.
1: Jawoll! Wir haben es geschafft, Olden ankommen. Wir haben nach 4 Tagen Struggle nach Paddeln. Wir haben Muskelkater sehr verkrampft, auch ein bisschen verbrannt. Aber wir haben es geschafft.
0: Ja. Und ganz ehrlich, also wenn ich 4 Tage lang durchgepaddelt wäre, dann wäre ich wahrscheinlich des Todes erleichtert gewesen. Und du hast das dann so, jawohl!
1: Jawohl!
0: Wie ist das 4 Tage lang auf der Aare?
1: Hey, also ich muss sagen, es hat ziemlich an der Kräfte gezerrt. Also genau, ich, am Anfang bist du ein motiviert, hey, richtig cool und so, ich böteln und so. Hey, auch viel gesagt, hey, was tust du so? Ist doch schön bei diesem Wetter und so. Klar! Aber gell, wenn die Aare mehr ein See, also irgendwie ein Fluss ist mit null Strömung und einfach wirklich Stunde für Stunde am Paddeln bist, ist es schon nicht ganz ohne.
0: Aber unsere Community hat ja ausgeholfen immer mal wieder. Flavia hast du
2: ja
0: gesehen.
2: Ja genau, wir sind morgen im Auto gehockt und haben per Zufall das Radio angelassen und haben gehört, wo ihr hockt. Und gewisse Nähe haben wir ein Bötli und haben gedacht, euch können wir helfen.
0: Also du bist abgeschleppt worden auf Bötli, mit Motorbötli gezogen worden. Es hat Leute gegeben, die zu dir geschwommen sind auf das Bötli, für dich zu trinken,
1: hey,
0: und zu essen
1: also ich muss wirklich sagen, ohne die Hammer-Community wäre es gar nicht möglich gewesen. Also ja. wir haben am Morgen einen warmen Kaffee bekommen, irgendwie jetzt morgen immer wieder mal ein Trinken, wo irgendwie plötzlich ein Nektarin haben, noch zu fliegen auf dem Ufer oder so, als kleine Stärke.
0: Aber hat man vorher gerufen? Achtung, ist jetzt nicht einfach nur schiessen.
1: So schön gewesen. Und eben noch abgeschleppt sind wir worden, um überhaupt vorankommen. Also es ist wirklich einfach richtig cool gewesen.
0: Jetzt so, wie geht es dir? Ich meine, so die richtigen Seebären, oder? Die haben relativ schnell wieder zu reissen in sich, dass sie wieder auf die See oder eben auf den Fluss auf den Weg. Du sagst so...
1: Hey, für mich ist es gerade mal gut. Also ich bin nachher am Wochenende ein bisschen Töchen anstatt nochmal gebaden, weil ich gefunden habe, ist es gerade mal schnell gut mit dem Wasser und so. Aber ja.
0: Also genau. In diesem Fall wahrscheinlich heute nicht Fluss, aber Body. Für die dann
1: ja, auch schon.
0: Gut, also, und trotzdem, wir schauen noch mal weiter raus. Wir dürfen uns natürlich sehr gerne noch Vorschläge geben, die Fiona als nächstes paddeln.
1: Aber bitte etwas mit Strömung, gell?
0: Gut. 6 Minuten bis abends.

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4: An dieser Fußball-WM hat nicht nur der Murat Yakin mit seinem coolen Style Kultstatus erreicht, sondern auch der Erling Haaland. Der norwegische Fußballstar wird im Netz nämlich gerade richtig gehypet, als König der Memes, als Walking Green Flag, weil er so chillt ist, und als Maschine, die sich selber nicht allzu ernst nimmt. Dazu hat der Haaland jetzt auch noch die norwegischen Singlecharts erobert. Der Star-DJ Kygo hat nämlich einen alten Rap-Song von ihm remixed, den er als Teenie aufgenommen hat. Et voilà. Die Fans von Erling Haaland lieben es heiss und innig. Und auch wenn sein Team im Viertelfinale ausgeschieden ist, der grosse Blondie nimmt von dieser WM gleich etwas mit heim. Kein Pokal, dafür aber ein Nummer 1 Hit und die Sympathie von der ganzen Welt.
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3: Fiona, in dieser neuen Arbeitswoche vorläufig bleiben wir noch in dieser Hitzewelle.
6: Ja, ganz genau. So heute Nachmittag Maximaltemperaturen von 32 bis sogar lokal 34 Grad. Gibt also gerade nochmal einen Sommertag mehr. Bei ein paar wenigen Wochen können Sie am Nachmittag am Himmel haben, aber das ist schon nicht gross im Weg. Im Gegenteil, vielleicht noch angenehm, mal schnell ein bisschen Schatten suchen. Ist einfach gerade der Badewetter angesagt.
3: Weisst du, wie freue ich mich heute am Nachmittag auf die Badinerne.
6: Glaube ich, ist sofort.
3: Okay.
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3: 2 Minuten und eine halbe 7 Uhr Meldung momentan aus dem Mittelland. Eine Viertelstunde plus wegen Morgenverkehr auf der A1 Richtung Bern, innen ab Herkingen bis und mit Wangen an der Aare. Rollen dort maximal. Dann in der Region Basel, da 2 Gemulden Richtung Luzern, am Grenzübergang Basel-Weil bis und mit Basel-Badischer Bahnhof. Immer wieder Bremse auf der A3 Richtung Zürich, ab Basel-Kannenfeld bis und mit der Verzweigung Wiese. Dann noch heute schnell zum Ferienverkehr Richtung Süden. Für alle, die so gesagt haben, kommen wir gehen ein bisschen früher heute Morgen. Ja, durch den Gotthard-Tunnel durch. Ja, ist jetzt eben schwierig, weil am frühen Morgen dort schon ein Lastwagen im Tunnel den Geist aufgegeben hat. Darum der immer noch gesperrt, den ganzen Tunnel in beide Richtungen. Logischerweise Stau vor beiden Portalen.
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0: da geht's Geschrei im Karren schon wieder los. Guten Morgen, es ist Energy, mein Morgen am Montag, 13. Juli. Im Morgen, wo vielleicht genau du jetzt losgefahren bist. Richtung Sommerferien mit der ganzen Familie. Oder? Vor dem Gotthard merkst du dann, ups, der Tunnel ist in beide Richtungen gesperrt. Ups,
1: oh, es könnte ein bisschen dauern.
0: Unnötig länger in Reise.
1: Yep.
0: Hey, eben, da mit der Sommerferien. Heute Morgen haben wir unser grosses Thema. Fiona, Sommerferien oder einfach Ferien mit den Eltern. Mhm. Go, no go. Auch im fortgeschrittenen Alter. Wie stehst du dazu? Gehst du noch mit deinen Ferien in Sommer?
1: Mit deiner Familie in Sommer.
0: Mm. Oh, jetzt heißt du den an.
1: Hey, also ich muss sagen, schon seit Jahren, als ich zuletzt war, 2018 bin ich zuletzt mit meinen Eltern in der Ferien gewesen.
0: Also man hat 34 noch.
1: Ja, genau. Ja, genau. Hey, nein, also ja, klar, bei mir ist es noch nicht so lange her, so geht es so. Aber schon lange nicht mehr. Habe aber eigentlich auch viele gute Erinnerungen, weil du musst halt einfach auch nicht immer alles selber zahlen. Nein, oder sind wir ehrlich?
0: Also ich finde, meine Meinung ist ja ganz persönlich. Wenn du legal an der Bar darfst Getränke bestellen, dann gehst du nicht mit den Eltern in die Ferien.
1: Ach schon?
0: Ja, einfach von mir aus gesehen.
1: Weißt, du bist wirklich seit 18 nicht mehr gewesen.
0: Ja, außer du musst dann einen Sonderflug. Aber ich weiß auch nicht, also ich weiss nicht, was es beim Chef ist. Aber los mal!
2: Die Zeit, als ich mit meinen Eltern in die Ferien gehe, ja, die ist schon länger vorbei, aber man hört es den Grillen an. Ich bin aktuell in den Ferien mit den Schwiegereltern. Also mit dem Schwiegervater, mit der Schwiegertante, der Schwiegergrossmutter, die Schwägerin, die eine, die Schwägerin, die andere ist dabei. Das sind eine riesige Familie, die zusammen in den Ferien ist. Und das gibt es bei uns immer wieder.
0: Der Schelker. Also, wenn die Eltern mal nicht mehr zahlen wollen, so, jetzt ist es lang. Schwiegermami, Schwiegerpapi, kann ich nicht mit euch mitkommen. Ja, aber sonst, ich meine, gut, die Erinnerungen sind ja schon schön, die man hat
1: das in der Familienferien. Ja. Ja, wir sind ja auch immer wirklich jedes Jahr nach Südfrankreich gegangen, wirklich etwa 8 Jahre am Stück, und das ist schon ziemlich cool gewesen.
0: Ja, so, bei mir ist immer so, bei uns ist immer Spanien. Ja. Spanien, so, weißt du, so Cavea, alles so im Süden unten, mit Bär, wirklich die Erinnerungen, mit Bär, abends 14 Stunden durchgeblockt im Karren und mir hinterher, ich und meine Schwurst, meine Mär mitgefahren. Ein Gestürm, aber noch, weil Karten haben müssen gelesen werden.
1: Ah ja, nein, meine Schwester und ich so Mini-Fernsehli am Rücksitz gehabt.
0: Wirklich?
1: Wir waren wirklich am 8 Stunden einfach ruhig und dort sind wir nachher gefahren. So ist das relativ gut gegangen.
0: Wow, okay. Gut, wir haben ja ein paar Jahre Altersdifferenz.
1: Ja, 2-3 Mal. So.
0: Das Einzige, was ich aber noch hinten drin hatte, ist so eine analoge Gameboy. Weißt du, wo Wasser drin ist, so dringend müssen über das Zeug.
1: Oh,
0: Schiff. Den
1: hatte ich aber auch gehabt. Mein der ist sehr cool.
0: Lass uns heute Morgen diskutieren. Jetzt noch Ferien mit den Eltern, go oder no go? Wie handelst du diese Geschichte?
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0: Deine Erfahrungen, Hauptsache Ferien.
3: Morgen. 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

0: Montag Morgen Boost brauchen. Einfach mal bei Madcon Glow richtige Leute auftreiben. Jana, kannst du mir sagen, von wo sind Madcon?
1: Von wo?
0: Ja, welchem Land?
1: Boah, keine Ahnung.
0: Europa.
1: Europa?
0: Ja.
1: Weiss doch nicht. Italien.
0: Norwegen.
1: Ah, okay.
0: Also, so eine Band, die würdest du nie geben, von wo die wirklich kommen. Aus Stimmt. Norwegen, aus Oslo. Die zwei Jungs von der Madcon. So, jetzt ein Viertel vor sieben.
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0: Nur schnell zum Sagen, wir reden jetzt die ganze Zeit davon, dass wir da mit in der Hitzewelle drin sind. Ich gehe nächsten Freitag in die Sommerferien.
1: Ja.
0: Weißt du wo?
1: Nein, wo es nur regnet, nehme ich an.
0: Wirklich? Island?
1: Nein, wirklich.
0: Ja, aber Wochenende geschaut.
1: Aber das machst du doch immer, du gehst häufig im Sommer in Norden, oder?
0: Ich will halt kleine Kinder und so. Aber ja. Oder ein kleines Kind. 14 Grad Regen.
1: Oh, angenehm, ja. Machst du noch ein bisschen Erfrischung?
0: Nein. Ja, aber sonst, ich meine, also bis dann da in der Nation, da heizt es ja noch so richtig jetzt die Woche.
1: Ja, genau. Also, auch wenn du Sommerferien hast und vielleicht daheim bleibst, es lohnt sich und auch, kannst du gut irgendwie ein bisschen, in einen See gehen, baden oder sonst irgendwie mal ein bisschen draussen sein. Weil es gibt gerne noch mal ein paar schöne Sommertage. Ich kann eigentlich heute und morgen noch ein bisschen zusammennehmen. Jeweils Temperaturen von 32 bis sogar maximal 34 Grad. Einmal ist mehr ein Haufen Sonne. Auch am Mittwoch sieht es noch gut aus. Auch dann haben wir noch Temperaturen gerade bei rund 30 Grad. Könnte aber doch zum einen oder anderen mal ein paar wenige Regentropfen oder so ein bisschen Sommergewitter geben. Aber also, es bleibt sicher sonnig und warm auch die nächsten Tage.
0: Also Sommermut ziehen wir definitiv dann nicht durch. Heute noch schnell zu Update.punkt am Morgenverkehr. Es geht ein bisschen mühsam, wenn du durch das Mittelland warst, von der A1 Richtung Bern. Ab Herkingen bis mit Wangen an der Aare, eine Viertelstunde plus. Auch in der Region Basel, am Morgenverkehr auf der A2 Richtung Luzern, am Grenzübergang Basel-Weil bis mit Basel-Badischer Bahnhof. Status aber auf der A3 Richtung Zürich, ab Basel-Kannenfeld bis mit der Verzweigung Wiese, Viertelstunde länger. Viel Geduld. Ich guide dich super durch den Montagmorgen.
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0: Energy, mein Morgen, heute Morgen mit dir. Immer noch so ein bisschen am Wunden lecken. Der Sascha hat es eigentlich so gut gesagt, an dem frühen, frühen Sonntagmorgen, was losgegangen ist, WM.
1: Der Traum vom Halbfinale. Er beginnt genau jetzt.
0: Ah. Nach 120 Minuten war dann einer ausgeräumt. Alle Emotionen, die Stimmen dazu. Skandal oder nicht? Heute Morgen diskutieren wir, machen wir kurz nach der 7. Jetzt mal 10 vor 7. Heisst Zocker.
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3: Heute Morgen sind wir an einem, ja, im wahrsten Sinne vom Wort, Verkehrsknotenpunkt, der bei Kirchberg Rüetlingenau fliehen. Mittlerweile haben sie einen 10-monatigen Sohn, das sind Nathalie und Michael. Guten Morgen zusammen.
4: Morgen zusammen.
5: Morgen.
6: Guten Morgen.
3: Vorher noch mal schnell gesagt, wir haben einen 10-monatigen alten Sohn, da wärst du mir froh, wenn man auch mal so eine kleine Auszeit machen kann. Nathalie, deine Reaktion ist wie gesehen.
4: Oh ja, das wäre schön.
7: Ja, früher würde es nach Adelboden gehen, ins der Cambrian, Übernachtung für zwei. Also wirklich mit allem, was ich heute gut tue.
3: Geben die Fragen zuerst, hört ihr schnell wieder. Nathalie, Michu, gibt dir noch ein bisschen Sound, hä?
6: Ja.
3: Nathalie, ich habe gelesen, du bist gerne so bei diesen Lost Places, so bei diesen Gebäuden etc., die zu sind, wo man eigentlich nicht so hergeht, aber wir schauen und fotografieren. So, machst du gerne. Was ist das Gebäude, wo du am meisten bleibst, dein Lieblingsgebäude, wo du bist gesehen?
5: Ja, wir waren mal in einem Gebäude drin, wo eine alte Uhrenwerkstatt innen ist gsi, wo brönt hat früher. Man hat noch so Aufzeichnungen gesehen, wie sie früher Uhren gemacht haben, also so Pläne. Das war nahe Solothurn gsi.
3: Okay, gut. Schauen wir so ein. Denn, jetzt gehen wir ja steil auf den Frühling zu. Da muss man daheim im Haushalt immer etwas machen. Was ist jetzt noch so eine typische Bütze, die der Michu eigentlich am liebsten noch über das anstehende Wochenende dann gut erledigt?
5: Das Laub zusammenrechnen im Garten.
7: Laub weiter noch, ja gut.
3: Sexfrage von der Fiona.
7: Ja, und dann würde ich gerne mal zurück zu den Lost Places gehen. Nathalie, wo hättest denn du gerne als nächstes Sex? An welchem ganz kuriosen, unbekannten Ort?
5: Auf einer Burg.
7: Auf einer Burg, schön.
3: Das gut, Fräulein. Ja. Komm, wir holen den Michu zurück in die Leitung. Michu, wir haben mit der Nathalie angefangen. Zuerst mal, weil wir wissen, dass ihr gerne so diesen Lost Places Ort unterwegs ist, wo die Zeit ist bleiben stehen, sagen wir es so. Was ist das Spektakulärste, was hast du gesehen? Hat den meisten Eindruck gemacht?
6: Ich glaube, das ist so eine Solothurn, ist richtig Argo, ist das so eine... Oh, ist das so ein Sektentempel oder Kille oder irgendetwas gewesen? So ein riesen, hohes Gebäude im Wald oben dort. So Indiana Jones-mässig in verschollenen.
3: Okay. Das ist spannend, aber sie hat jetzt nichts von einer Sekte gesagt. Was ist das für ein Gebäude gewesen? Das muss ich wissen.
6: Das Gebäude, ich weiss es nicht, wie man dem sagt.
3: Tick-Tack, Michu, Tick-Tack! Zeit läuft! Wer kann ich helfen?
6: Ein Anstalt,
3: war, oder?
6: Ich weiss es nicht.
3: Ich bin ein
6: Riesenmöbel.
3: Jetzt muss ich härter. Tut mir leid, ich muss
7: härter. Ah, das ist
3: so
7: gut geholfen.
3: Ja, es war ein Uhrengebäude, das schon Brunnen hat.
6: Uhrengebäude?
3: Ja. Gleich noch kurz schnell die Sexfrage.
7: Ja, wir sind bei diesen Lost Places geblieben. Ich wollte von Nathalie wissen, an welchem ganz speziellen, kuriosen Ort hat sie denn als nächstes gern einmal Sex?
6: Wegen
3: dem
6: Bett.
3: Ich habe noch einen Joke gehabt. Bitte sag Punkt an Lost Places mit dem Sex nicht zeigen dem Bett. Nein. Oh Gott. Nein, eine Burg. Auf einer Burg.
7: Auf einer Burg. Auf eine Burg. Du mal ausführen,
3: ja, Burgfräulein möchte ich gerne mal. Ja, aber du, ein anderes Mal wieder und dann klappt es dann hoffentlich mit euch beiden. Ist gut.
6: Probieren wir.
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2: Hautkrebs kann ein Fall für die Unfallversicherung sein. Wer jahrelang draussen gearbeitet hat, zum Beispiel auf dem Bau, in einer Gärtnerei oder in der Landwirtschaft, soll den Hautkrebs unbedingt als Berufskrankheit melden. Wenn das nämlich anerkannt wird, zahlt die Unfallversicherung die Behandlung ohne Franchise oder Selbstbehalt. Wie das SRF berichtet, wissen das viele Betroffene nicht. Die Suva geht darum von einer höheren Dunkelziffer aus. In Bangkok

0: Woche ist es in einer beliebten Bierhalle zu einem verheerenden Brand gekommen. Mindestens 27 junge Menschen sind hier dabei ums Leben gekommen. 63 weitere sind verletzt worden, 22 davon schwer. Das Feuer ist kurz vor Mitternacht ausgebrochen und hat das Lokal schnell mit dichtem Rauch gefüllt. Die Brandursache ist noch unklar. Erste Aussagen von Zeugen deuten aber darauf hin, dass es vor dem Brand eine Art Explosion gegeben hat. Der Jannik Sinner ist und bleibt der König von Wimbledon. Die Weltnummer 1 hat im Finale den Alexander Zverev in 4 Sätzen bezwungen und seinen Titel verteidigt. Für den 24-jährigen Italiener ist es der 2. Wimbledon-Triumph und schon der 5. Grand-Slam-Sieg. Gleichzeitig hat er zum 10. Mal in Folge gegen den deutschen Tennisspieler gewonnen.
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3: Fiona, kurz nach der Simmel und Sommersonne noch schon am Start.
4: Ja, ganz genau. Es hat doch schon ein paar Wolkenfelder heute im Verlauf des Tages, wo es immer wieder mal so ein bisschen, ja, sagen Sie mal, in Quere kommen. Aber das ist fast übertrieben. Es bleibt einfach trotzdem heiß und sonnig. Am Nachmittag Maximaltemperaturen in Bern bei 32 Grad und es passt sogar wieder bei 34 Grad. Geht also gerade noch mal einen Sommertag, um anhängen.
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3: Mit 2 Minuten an der 7. stehst du aktuell durch das Mittelland auf der A1 Richtung Bern in Abherkingen bis und mit Wangen an der Aare. Eine sichere Viertelstunde plus sagen Morgenverkehr. Genau gleich viel stehst du in der Region Basel auf der A3 Richtung Zürich ab Basel-Kannenfeld bis und mit der Verzweigung Wiesen. Dann immer wieder die Bremse auf der A2 Richtung Luzern ab dem Grenzübergang Basel-Weil bis und mit Basel-Badischer Bahnhof. Heute ist noch zu Update.punkt Ferien. Verkehr im Gotthardtunnel. Der ist gesperrt in beide Richtungen wegen einem Lastwagen, den der Geist aufgegeben hat. Darum aktuell Stau vor beiden Tunnelportalen.
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3: Guten Morgen.
4: Guten Morgen.
3: Traumata-Verarbeitung heute Morgen natürlich mit dem Schweizer Nazi. Dieser Niederlage gegen Argentinien. Mm-hmm. Oh Mann, und ich sage es mal so, das brennt sich bei uns in die Gehirnrinde ein. Was hat man nach dieser Niederlage gemacht, weil es noch dermassen früh am Morgen war, Fiona? Ich bin dermassen geladen gesehen, jetzt kann ich den extra zum Morgen holen. Aber fing mal am Sonntagmorgen eine Bäckerei, die um 7 Uhr auftut.
4: Ja, stimmt, das ist schwieriger.
3: Ich musste Zeit überbrücken. Weißt du, was ich gemacht habe?
4: Nein, was hast du gemacht?
3: Ich bin gehen Autowaschen.
4: Wirklich?
3: Ich habe dann eine Story von der Autowasche gemacht, wo ich hässig war. Du hast
4: geschraubt, diese Schneidung.
3: Ja, rat mal, wie lange es gegangen ist, bis ich die erste Nachricht bekommen habe. Du, Moment, haben wir nicht eine Wasserknappheit?
4: Nein! Bro, das hast du nicht beliebt gemacht.
3: Oh Gott, wie hast du es verarbeitet?
4: Ja, also ich bin eben direkt, ich arbeite noch an einer Bar in der also am Wochenende.
3: In der Nacht.
4: Also, genau, in der Nacht, am Wochenende. Bin noch direkt von der Schicht, die um 3:45 Uhr fertig war, ist noch ein Match gegangen ins Public Viewing für die zweite Halbzeit. Muss auch sagen, bin aber nachher irgendwann mal ein bisschen ins Bett. Aha. Nachdem der Match fertig war, bin ich einfach tot kaputt.
3: Okay, gut. Ja, jeder Stil hat ein bisschen anders damit. Wir hören natürlich selbstverständlich noch auf die Highlights zurück. Was hat die Schweiz falsch gemacht? Was hat man anders abbiegen können? Alles das antwortet erst mal in 5 Minuten hier bei uns.

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0: Energy, mein Morgenset. Guten Start in den Tag in 11 Minuten nach der 7. Wobei sind wir ehrlich, den Montagmorgen Applaus. Etwa ähnlich durchzogen wie im Public Viewing am frühen Sonntagmorgen.
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0: Mann, es wäre so viel mehr drinnen gelegen, so viel mehr möglich gewesen. Die Nation ist entweder wach geblieben, hat sich die Nacht um die Ohren rumgehauen von Samstag auf Sonntag oder ist extra früh aufgestanden. Ich habe mir auch noch heute schnell 2 Stunden Schlaf vorher gegeben, bevor dann um 3 Uhr losgegangen ist. Wobei, geht sofort auf das Dach überkommen nach 10 Minuten im Spiel.
2: Messi, Kopfball kommt und das Tor, es fällt auch.
0: Wir mussten warten.
2: 10. Spielminute, McAllister,
0: knapp
2: 1-0 Argentinien.
0: Ein bisschen mehr als eine Stunde, bis der Sascha Rufer dann die ganze Nation definitiv noch aus dem Land der Träume rausgeschrien hat.
2: So. Jetzt Endoi, Endoi! Ja! Ja!
0: Da dürfte der eine oder andere definitiv wieder durchgeschüttelt worden sein. Fakt ist nachher allerdings nach 120 Minuten Verlängerung. Du weißt, wie es ausgegangen ist, oder? Haben wir dann den WM-Viertelfinal verloren gehabt? Der Murat Yakin, der Coach der Schweizer Schulnationalmannschaft, hat gestern Abend Schweizer Zeit zum ersten Mal dann im SRF eine Auskunft gegeben über die ganze WM-Kampagne etc. Und das Fazit, das fällt positiv aus.
3: Viel Stolz, viel Freude und auch die Art und Weise, wie man Fußball gespielt haben gegen Nationen, die weit vor uns sind. Ja, Top 8 unter 48. Man muss ein bisschen zurückkommen mit der Qualifikation, der Art und Weise, wie wir das auch souverän geschafft haben. Wir haben eine Zielvorgabe gegeben, die wir auch erreicht haben, mit Viertelfinal historisch werden. Also da haben wir alle Ziele erreicht. Das wäre am Schluss, wenn wir das Ganze in Art und Weise sehen, vielleicht auch ein bisschen mehr drin gelegen.
0: Ich wollte sagen, also alle Ziele erreicht, aber das Argentinien hätte man schon können putzen. Nicht?
4: Es ist extrem enttäuschend nach dieser Leistung von Nazi. Ich habe das Gefühl, man hätte es können holen gegen die Argentinier. Wenn man es bis zu den Penalty-Schiessen hätte geschafft, hätte sie halt einfach den Druck gehabt und mehr halt nicht.
0: Ja, der Konjunktiv ist nicht unser Freund irgendwie.
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0: Durchschnaufen und auch wieder angreifen werden wir halt im 28. Europameister.

0: gut gestartet in diesem Montag, 13. Juli, Energy. Mein Morgen schön erfrischt in die neue Arbeitswoche rein. Also für alle die, die jetzt morgen früh noch nicht Bock auf Party und Fluss haben, so sehen irgendwie kein Problem, wir liefern einfach den Soundtrack dazu. Dive into me. Alok und Kali kommt direkt aus Brasilien, gibt es nachher gerade Fiona, wir müssen schnell darüber diskutieren. Ich war gestern Abend noch im Vierwaldstättersee.
1: Ah, wirklich?
0: Oh,
1: und
0: schön.
1: Aber eine ziemlich warme
0: Wassertemperatur,
1: oder?
0: Es war angenehm. Du hast schön, zack, einmal durchgeschockt, durchgeschüttet, okay, und dann okay. Ready gemacht. Weil es wird heute wieder heiß.
1: Ja, ganz genau. Es ist jetzt am Morgen früh. Es ist schon gleich 20 Grad Marke geknackt und das so früh am Morgen, weil es gibt einmal mehr einen Sommertag. 32 bis sogar lokal 34 Grad gibt es heute. Einmal mehr ein Haufen Sonne. Also am besten suchst du dir irgendwann mal Abkühlung. Bitte auch gerade mal schauen, der Rhein aktuell schon bald bei 24 Grad, weil es nicht wie erfrischend das ist. Die Aare bei rund 21,5 Grad.
0: Spaghetti, Wasser, Sommersand gibt es bei uns. Dive into me vom Alok, gerade nach dem da hier.
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0: selbstverständlich. Und mit richtig geilem Sound, zum Beispiel Pink, You and Your Hands. Geile Nummer, Fiona.
1: So etwas Rockiges, das finde ich richtig cool am Morgen.
0: Mal heute schnell ein bisschen aufdrehen. Machen wir zuerst allerdings, schauen wir noch schnell auf der Straße vorbei. 8 Minuten, dann ist 7:30.
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0: So, heute Morgen da gehen wir als Ornithologen und Ornithologin neben der Geschichtsbücherin. Wir schauen uns nämlich Zugvögel an, Fiona.
1: Das sind die Vögel, die irgendwie in den Süden fliegen, wenn es Winter wird, damit sie durch diese kalten Temperaturen können gehen.
0: Ja, absolut logisch. Was das, wenn man einen Bahnhof zu suchen hat, ich weiss es nicht.
4: Auf welchem Gleis fährt der Zugvogel?
5: 12. Wieso? Keine Erklärung, einfach Gleis 12, weiss auch nicht.
4: Kann der Zugvogel dann auch mal Verspätung haben?
5: Nein.
4: Wieso nicht?
5: Er ist zu schnell dafür.
4: Was ist ein Zugvogel?
5: Keine Ahnung. Schneller Zug? Oder langer Zug? Oder so irgendetwas?
4: Wie kommst du auf das?
5: Weiss nicht, ist ein Vogel ist schnell, lang, gross, keine Ahnung, so etwas.
4: Wie sieht denn so ein Zugvogel aus?
5: Schwarz, mit Flügeln.
4: Was für Billett kauft man denn amigs für den Zugvogel?
5: So die Reisebillets für so mega weit. Irgendwo so, wie sagt man denn, die Streckenbillets so, ja.
6: Ein Zug, also nicht die normale Züge, so wie wir es kennen vom SBB, sondern der hängt irgendwie. Das ist das, was ich so vorstelle beim Zugvogel.
4: Also wie der hängt?
6: Also so wie im Seilbahnmäßig eben.
4: Wo fährt denn der Zugvogel?
6: Also irgendwie, eine grosse Vorstellung, wenn es da in der Schweiz ist, so eben bei den Bergen.
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0: Alternative Surfer Sound. Darf man mal ein bisschen ruhiger sein an einem Montagmorgen. Vans Joy, Riptide, jetzt 7:30.
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0: Good Vibes für so einen Montagmorgen können wir, glaube ich, brauchen. Eli Ferischig.
2: Der Murat Yakin hat an der PK gestern oben gezeigt, sein Humor, den hat er trotz dem schmerzlichen WM-Out nicht verloren. Am Weekend hat er ja nicht nur mit den Nazi-Verschlagzeilen gesorgt, sondern auch mit seinem coolen Style und seinem James Bond Bösewicht-Video, das viral gegangen ist. Auf das angesprochen hat er verschmitzt gemeint.
3: Also ich hoffe nicht, dass ihr denkt, dass ich jetzt eine neue Karriere mache als Schauspieler. Aber in der Rolle als James Bond fühle ich mich ab und zu mal in der Mannschaft schon. Ja.
2: Und die Rolle ist ihm heilig. An der PK hat Murat nämlich auch verraten, wie es mit ihm und den Nazi weitergeht.
3: Ich bin noch so gerne Trainer und auch extrem stolz, Schweizer Nationaltrainer zu sein mit dieser Mannschaft, mit dieser Führung. Es gibt für mich null Gedanken, irgendetwas anders in einen anderen Weg zu gehen. Also ich freue mich auf das, was jetzt in Zukunft auf mich zukommt.
2: Auf das freuen wir uns natürlich auch und vor allem auf die Nazi, die morgen wieder heimkommt. Am Mittag dürfen wir sie dann auf dem Turbinenplatz in Zürich endlich live feiern für all die wunderbaren Gänsehautmomente, die besser gewesen sind als jeder Hollywood-Streifen.
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0: Das hätte jetzt in die Hose können, Fiona. Jetzt habe ich mit meinen Flipflops im Hopfhörerkabel gerade verfangen gehabt.
5: Oh, super. Das ist ja Technik.
0: Ich hätte nie gedacht, dass ich meine Mama bei Suva anmelden müsste, beim Radio machen. Aber ja, hey, also gut, wie sieht es aus?
5: Ja, Flipflop-Wetter definitiv geht nämlich gerade nochmal 32 bis sogar maximal 34 Grad heute Nachmittag. Also einmal mehr kurze Hose, T-Shirt, Flipflop montieren. Am besten noch irgendwie am Nachmittag ein bisschen Body oder Abkühlung suchen.
0: Soll man nie mehr sagen, Radio machen kann nicht auch gefährlich sein.
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0: 2 Minuten nach der 7:30. Wir schauen dort schnell durch das Mittelland durch. 4 Stunden länger brauchst du nämlich auf der A1 Richtung Bern hin, ab Herkingen bis und mit Lutherbach, der immer wieder bremsen. Auch in der Region Basel auf der A2 Richtung Luzern, ab der Verzweigung Wiesen bis und mit Basel-Badischer Bahnhof. 15 Minuten plus auf der A3 Richtung Zürich, ab der Dreirosenbrücke bis und mit der Verzweigung Wiesen. Dann noch, ja, halt einfach für alle, die gesagt haben, heute ist ein guter Tag für die Ferien zu fahren Richtung Süden. Immerhin sieht es danach aus, als ob der Gotthardtunnel jetzt wieder offen sei. Ich habe keine Meldung, dass er noch zu sei. Aber Fakt ist, weil heute Morgen früh ich eben einen Lastwagen der Geist aufgegeben hat, drinnen ist er gesperrt gewesen. Dementsprechend noch Stau, zum Beispiel Richtung Süden vor dem Portal. 5 Kilometer bis zu einer Stunde, wo du stehst, bis du dann auf einmal durch den Tunnel durchkommst.
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0: tief durchschnaufen. It will be alright. Sind wir wieder so weit? Es ist schon wieder Montag. Guten Morgen, sagt Energy. Mein Morgen jetzt gerade 20 Minuten vor der Nacht. Immerhin ist es jetzt noch der Weg, wo wir, wie soll ich sagen, richtig Reichtum einschlagen, oder?
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0: Darum, wo ich es selber gemerkt habe, ist noch nicht mal Mitte Monat. Und der Juli, der ist so kostenintensiv. Logisch, wenn wir alle die WM-Matchen, so viel Spiel wie noch nie, und wenn die alle in den Public Viewings schauen, weißt du, dass sich zusammenleppert? Darum müssen wir einfach mal richtig anlegen. Die Frage an unseren Finanzfabio von der Sabrina.
2: Hi Fabio, danke, dass wir bei Energy Fragen stellen können. Meine ist, was ist genau ein ETF, den du immer erzählst? Danke.
0: Mit einem ETF Kohle machen, aber wie und was ist es? Fabio.
3: Am einfachsten erklärt man den ETF anhand von einem Bild. Und zwar, ein ETF ist ein Einkaufskorb voller Aktien. Also statt, dass du eine Einzelaktie kaufst von einer einzigen Firma und hoffst, dass diese Firma gut performt und dir eine Rendite generiert, kaufst du einen ganzen Korb voll Aktien.
0: Kohle machen mit ETFs an einem Korb voll Aktien, die auch alle anderen nehmen, oder?
3: Was du immer wieder hörst in der Finanzwelt, ist der sogenannte MSCI World. Das ist ein ETF, der tut einen Index abbilden auf der ganzen Welt und du hast über 1500 Aktien in dem einen ETF drin. Also du musst dein Risiko mega aufteilen.
0: So, für alle die, die punkto ETF immer noch auf dem Schlauch stehen, Fabio.
3: Vielleicht noch ein anderes Bild, wo mir noch gefällt, ist, du hast vielleicht ein Lieblingsessen, oder? Du bestellst das im Restaurant, du hast das Essen und du weißt eigentlich, du hast das gern und du hoffst, dass der Koch das tut, gut kochen. Und ein ETF ist eher ein Buffet. Du hast vielleicht nicht alles gern von diesem Buffet, aber am Ende des Tages, du wirst auch satt damit und du hast so ein, zwei Sachen in diesem Buffet, die du mega gern hast. Und das langt dir dann auch völlig. Das ist ein ETF.
0: ETF oder mit Abstrichen muss man auch leben können. Hauptsache am Ende des Tages sind die Zahlen schwarz.
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0: Wochenende grüßt von der Katy Perry. Das am Montagmorgen Dark Horse, jetzt gerade gehört, Fiona, ich habe sie vorhin schnell auf Instagram gestalkt.
1: Ja.
0: Ist am Wochenende nicht in Paris, aber in Frankreich, in Nîmes hat sie einen Auftritt gehabt, okay, an einem Festival. Mhm. Und dort auf der Bühne gestanden mit etwa 3 Dudes, wo also breiter geht nicht, muskelmässig.
1: Ah ja, so gebrochen.
0: Ich habe reingezoomt dort, um zu schauen, ob irgendwo ein Ventil an den Oberarmen. Darf man sich gerne mal selber mal hortisch schnell schlagen?
1: Das ist ein bisschen
0: neidisch. Das ist nicht mal neidisch, das ist schon, das ist mich schon geschockt. Und das am Montagmorgen, 7:45 Uhr.
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0: Vorläufig nichts Neues an der Wetterfront, oder? An der Hitzewellenfront.
1: Ja, das ist so. Wir fahren eigentlich so weiter wie die ganze letzte Woche. Einmal mehr viel Sonne am Nachmittag. Temperaturen von 32 bis sogar lokal 34 Grad. Also ist gerade nochmal ein schönes Grill- und Bodywetter angesagt, bevor es dann so Mitte Woche so ein bisschen anders aussieht.
0: Also ich bin gestern in der Zentralschweiz unterwegs gesehen, Weckis, Küsnacht und so.
1: Ja.
0: Und dann hat er schnell ins Eine gekumpelt. Aber vorher, durch den Tag, haben wir fast schon Sonnenstich geholt. Hey.
1: Ja, also schon, du musst aufpassen. Ich kann dir sagen, heute gibt es doch ein paar wenige Wolken, aber auch die halten dich nicht von der Hitze ab. Also am besten ein bisschen Schatten suchen, das ist sicher nicht schlecht.
0: Gut, also schauen wir schnell, wie das Punkt am Morgenverkehr aussieht. Für alle, die durch das Mittelland durch müssen, auf der A1 Richtung Bern ab Herkingen bis und mit Lutherbach, stehst du immer wieder an. Heisst summa summarum eine gute Viertelstunde plus. Gleich übrigens in der Region und Bass auf der A3 Richtung Zürich. Da stehst du nämlich schon ab der 3-Rosenbrücke bis und mit der Verzweigung Wiese, wie auch auf der A2 Richtung Luzern, an Basel-Kleinhüningen bis und mit Basel-Badischer Bahnhof. Wir gehen dich super durch den Wochenstart morgen durch.
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0: Wir teilen sie uns heute Morgen die erste Kaffeerunde an der Montag, 13. Juli. Energy, mein Morgen liefert da mit Beats von... Deutsche Superstar DJ alle Farben. Body Talk gerade als nächstes am Start. Ebenfalls Frauen, die sagen, so, ich habe genug von dieser Hitzewelle. Darum komm noch in Gedanken, doch einfach direkt auf das Hockeyfeld. Oder Bastian Baker mit seiner Hymne zu der Eishockey-WM, die ja bei uns im Land war, Zürich und Fribourg. Time to shine. Und das noch alles vor der Nacht, jetzt 9 Minuten, dann ist es 8. Zuerst noch schnell das Hockey.
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0: Heute Morgen schnell und gleich nur surrend unterwegs. Das macht auch ein Rrrr, wenn sie mit ihrem Postöffli unterwegs ist. Böstlerin Nadja von Lona am Mansegg zugeschaltet. Guten Morgen,
2: Morgen. Hi
0: Nadja.
2: Guten Morgen, hallo zusammen.
0: Ist aber schon schön, so am Morgen geht es, wenn es noch ein bisschen kühlt auf diesem Töffli, oder?
2: Ja, so am Morgen ist noch schön, am Nachmittag ist dann auch ein bisschen heiß.
0: Darum eben, lieber den Morgenbügeln, oder? Wie ist so die Auslastung momentan, wenn man eben Post muss zustellen? Mit auch ein bisschen Sommerloch?
2: Ja, also jetzt spüren wir es schon ein bisschen. Die Briefpost nimmt immer wie mehr ab, aber Päckchen, die bleiben meistens schon bestimmt.
0: Schon. Ich meine, der richtige Stress kommt dann wieder auf Weihnachten zu und so. Darum ist das auch gut, wenn ihr mal ein bisschen schnell durchschnaufen könnt. Lass Nadja, die Zeit wollen wir allerdings heute schnell nutzen. Wir spielen Schubidu. Was ist der Jackpot momentan, Fiona?
3: Also, aktuell haben wir 100 Stutz Dosenbach-Gutschein drinnen. Ich bin jetzt gespannt, du hast gerade gesagt, du hast den Freitag gar noch nicht gehört, der auch nicht aufgelöst worden ist. Jetzt mal schauen, ob
2: du
0: Ich glaube, es ist einer. Wenn du zwischen auf deinem Töffel ob ich Energy eingeschaltet hast, man kann es durchaus wissen, auch wenn man es vor eine Sekunde einen Ausschnitt aus einem Song, das heißt, man nachher Interpretin und eben auch der Songtitel, wenn du weißt, dann gehört der 100 dir. Nadja, alles klar?
2: Ich probiere es.
0: Hier kommt die ultrakurze Songausschnitt. Oh
2: yeah! Boah! da muss ich leider passen.
0: Sicher! Also vielleicht
2: als, nein, sicher, ja. Ich
0: kann ja mal einen Tipp geben, es ist nicht das einzige «Oh yeah!» in diesem Song.
3: Stimmt, können wir nachher noch ein paar.
0: Irgendetwas raten, ins Blaue raus?
2: Mir kommt gerade so nicht in Sinn.
0: Hey.
2: Das habe ich am Freitag verpasst.
0: Ja. Komm, wir geben sie Community raus, heisst, ab morgen spielen wir
3: 150 Stutz.
0: 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Hey Nadja, dir, merci vielmals für deine Büte, gutes Töffli fahren und vor allem gutes Zustellen.
2: Merci. Danke, danke.
1: Mach's gut.
0: Guten Tag.
2: Tschüss zusammen.
1: Ciao. 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
5: Das Matterhorn ist aktuell so gefährlich, dass die lokalen Bergführer vom Aufstieg abraten. Wegen der Hitze und dem schneearmen Winter fehlen auf dem Gipfeldach der Schnee. Durch das lösen Bergsteiger mit ihren langen Seilen, die über die Felsen schleifen, immer wieder Steinschlag aus. Mehrere Gruppen sind bereits in brenzlige Situationen geraten. Der Rettungschef von der RC Matt sagt, was sie am Horu seit dem Juni erleben, sei krass, aber eben auch von Bergsteigern selber verschuldet. In einem Bordell zur Küsnacht im Kanton Schweiz hat es einen Grosseinsatz gegeben. Am Sonntagnachmittag ist im Club Zeus eine Person gestorben. Die Polizei und der Rettungsdienst waren vor Ort. Wer die Todesperson ist und was genau passiert ist, ist noch unklar. Die Staatsanwaltschaft und die Kantonspolizei Schweiz haben Ermittlungen eingeleitet. Hautkrebs kann ein Fall für die Unfallversicherung sein. Wer jahrelang draussen gearbeitet hat, z.B. auf dem Bau, in einer Gärtnerei oder in der Landwirtschaft, soll den Hautkrebs unbedingt als Berufskrankheit melden. Wenn das nämlich anerkannt wird, zahlt die Unfallversicherung die Behandlung ohne Franchise oder Selbstbehalt. Wie das SRF berichtet, wissen das viele Betroffene nicht. Die Zuwa geht darum von einer hohen Dunkelziffer aus.
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1: Fiona, kurz und knackig, schön, aber heiss. Und heiss.
2: Ja, genau, das war es. Also, weiter zum Verkehr. Nein, es gibt tatsächlich noch mal einen Sommertag. Viel mehr kann ich gar nicht sagen. 32 bis maximal 34 Grad. Und du hast schon gesagt, du hast auf viel Sonne drauf.
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1: 2 Minuten nach der Nacht, Morgenverkehr auch noch zum Mittelland. Eben gerade momentan das Thema auf der Eis Richtung Bern, ab Herkingen bis und mit Lauterbach heisst es gute 4 Stunden plus. Ebenso in der Region Basel-Freude, die unterwegs sind. Richtung Zürich auf der A3, ab der 3 Rosenbrücke bis und mit der Verzweigung Wiese. Dann auf der A2 Richtung Luzern, ab Basel-Kleinhüningen bis und mit Basel-Badischer Bahnhof. Gerade schwierig zu durchkommen. Viel Geduld, dir grüß dich alle.
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1: Wir sind jetzt auch hier am Morgentisch höckeln.
2: Guten Morgen.
1: Weißt du, was ich vorher auch gemerkt habe, ist wieder timingmässig einfach so, super suboptimal von mir, ein Müsli zu essen.
2: Während eine Minute vor du reden.
1: Ja,
2: genau.
1: Jetzt die ganze Zeit noch so die Haferflöckchen zwischen den
2: Zähnen. Aber das machst du immer etwa die, oder du lierst dich nicht draus?
1: Ich muss noch schnell die Zunge. Jetzt ist gut. Legen wir los.
2: Los
1: geht's.

0: schütteln wir es noch einmal schnell aus, bevor wir es wieder einpacken. Alle die Badtüchle da draussen. Am Wochenende wieder im Dauereinsatz gesehen. Jetzt einfach schnell, bevor wir es in die Koffer rein tun, noch schnell durchschütteln.
1: Genau.
0: Wir gehen auch noch mit unseren Eltern in die Ferien, in die Sommerferien, Fiona.
1: Ja, schön.
0: Haben wir gesehen, das ist das Top-Thema für heute Morgen. Mit den Eltern in die Sommerferien noch gehen. Als erwachsene Person, go oder no go. Du sagst...
1: Ich selber mache es jetzt nicht. Ich war also zuletzt vor 8 Jahren mit meinen Eltern in der Ferien. Ich glaube, das ist gerade so das Alter, das ich fand, geht noch. Aber jetzt gehe ich, glaube ich, lieber mit Kollegen und Kolleginnen.
0: Mein Motto ist ganz klar, wenn du alt genug bist, für legal an der Bar, können es Bier oder so zu bestellen, dann gehst du nur mit den Eltern in die Ferien.
1: Ja, schon voll strikt.
0: Mann, ja. Wie viel habe ich heute Morgen schon gehört? Aber das ist ja einfach günstiger. Ja, logisch,
1: das stimmt natürlich.
0: Logisch ist es günstiger. Aber
1: ich meine,
0: also, du schaffst ja auch auf die Ferien zu suchen, oder?
1: Ja, das stimmt. Da kannst du dich freuen, hast verdient, hast ja. Ein bisschen recht.
0: Und sonst natürlich sind wir als Kind auch immer mit den Eltern in die Ferien gegangen. Oder? Ich kann mich erinnern, bei uns ist es wirklich, also Flüge ist bei uns verpönt, wir haben alles immer mit dem Karren gemacht. Mein Bär ist immer gefahren. Stundenlang. Kilometer abgespult. Nach Nantes. Ich hing auf der Rückbank mit meiner Schwester, wir haben es verdöffelt und gemacht. Und da. Aber irgendwann sind wir in den Ferien angekommen.
1: Hat bei uns genau gleich ausgesehen. Wir sind nach Südfrankreich gefahren, auch mit dem Auto. Meine Schwester und ich auch hinten in die nächsten 8 Stunden. Ich glaube, das war ziemlich gleich gewesen.
0: 4 Personen im Karren, keine hat mehr Nerven gehabt.
1: Richtig.
0: So
1: 5 Minuten musst du beiseln.
0: So sind Sommerferien, oder? Als Familie, ganz klar. Tanja vom Team, die das weiss ja auch.
2: Meine Familie und ich sind früher jeden einzelnen Sommer auf Mallorca in die Ferien gegangen. Natürlich nicht am Ballermann, der ist dann erst ein bisschen später gekommen. Aber wir sind immer in schöne, hübsche Familienhotel. Und ich dann natürlich jeden Abend in die Kinderdisco, gehe mein Tanzbein schwingen zu. Oder zu. Chuchua, chuchua, chuchua, wow. Und die Tänze waren also wirklich der Oberhammer. Kann der Ballermann bis heute definitiv immer noch nicht mithaben. Aber auf jeden Fall sind das meine schönsten Kindheitserinnerungen mit der Mami und Papi in den Sommerferien. Und liebe Eltern, wenn ihr am Abend auch einfach Ruhe wollt von den Golfen, ab auf Mallorca. Dort könnt ihr sie in Disco schicken.
0: Ach, überlegen wir es jetzt schon. 2,5-jährige Tochter.
1: Ich habe eine gute Empfehlung geben. Bei uns haben wir noch Schaumparty gegeben. Das war richtig cool.
0: Oh Gott, nein. Ja. Wir schleudern einen.
1: Egal, einfach
0: Fun. Auf jeden Fall. Ich finde, okay, so eben als Kind gut und recht, aber dann als erwachsene Person, so einfach ab 18, gehen wir doch nicht mit den Eltern in die Ferien. Irgendwann ist es gut.
1: Ich auch, ne?
0: Was meinst du da aus?
3: Deine WhatsApp-Sprachnachricht jetzt an 079 655 0844.
0: Auf jeden Fall lieber Grüße an alle, die das Glück haben und unterwegs Richtung Sommerferien sind.
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0: Es darf geschwitzt werden, einmal mehr. Die Temperaturen von über 30 Grad, das Wetter dazu, Fiona.
1: Ja, herrlich. Viel mehr muss ich nicht sagen.
0: Ja, es ist halt einfach Hitzewelle.
1: Genau, nein, ich muss auch sagen, wenn wir denken, einmal mehr die armen Pflänzchen, unsere ganze Natur und Tiere, um den Mund wäre sicher wieder froh über ein bisschen Regen. Ich tue es immer so ein bisschen verherrlichen, weil ich einfach den Sommer liebe. Mhm. Aber es gibt auch heute wieder 32 bis sogar maximum 34 Grad. Geht jetzt mal ein bisschen weiter mit dieser Hitzewelle, aber dann sicher am Mittwoch einmal ein bisschen durch den Schnaufen angesagt. Dann ist einfach zum Teil auch ein bisschen Regen angesagt.
0: Ja, und vor allem also, am Wochenende, wenn du so ein bisschen über das Land gefahren bist, viel Land da verbrannt
1: genau, ist. Also es wieder ist wieder mal nötig, dass es nass wird für aussen. Jetzt sicher mal heute noch nicht, aber dann mit die Woche ändert sich
0: ein bisschen. Ich selbstverständlich auf dem Laufenden. Übrigens auch Punkt am Morgenverkehr. Jetzt geht rein, Unfall im Raum Bern auf der A12. Wenn du von Freiburg Richtung Bern fährst, auf der Höhe von Flamatt, respektive Bern Richtung Freiburg auf der Höhe von Flamatt, eben der Teilabschnitt sogar gesperrt nach dem Unfall. Dann gegen Richtung Freiburg Richtung Bern, ebenfalls Stau momentan geht auf der Höhe von Flamatt. Gutes Vorwärtskommen wünsche ich dir.
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0: am heutigen Morgen mit den Emotionen spielen bei Energy Me Morgen, dann müssen wir wirklich aufpassen. Es ist eine Gratwanderung. Das Fußballherz blüht nach dem WM aus, nämlich immer noch. 20 ab 8 und ausgerechnet jetzt.
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0: Fiona!
2: Ja, ich habe schon
0: wieder weißt du, wie ich den hier heute Morgen geföhnt habe? Jetzt können wir ab. Jetzt können wir, der Baschi könnte ja seine Energy Live Session ja eigentlich heute Abend einfach abändern und komm, bring sie jetzt hey. Bring sie hey, der Schweizer Journal zu bring sie einfach hey. Energy Live Session mit dem Baschi heute Abend. Das Zürich direkt am See Mönchhof. Selbstverständlich mitbringen hey, aber eben vielleicht in abgeänderter Version. Muri, bring sie hey und zur Sicherheit auch die neuen Songs.
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0: Das ist aber wirklich geil.
2: Ja, schöne Song.
0: Richtig schöne Nummer. Und sonst natürlich auch Energy Live Session mit dem Baschi. Auch die Location, absolut grandios.
2: Top-Wetter, Top-Location. Baschi mit deinen Top-Songs, das wird ein schöner Abend.
0: Oder hast du schon mal Energy Live Session in der Badhose oder im Badkleid?
2: Habe ich das noch nie gemacht.
0: Wäre eine Option,
2: ja,
0: oder?
2: Ja, wieso nicht?
0: Komm, wir machen es einfach einfach. Schick mir heute schnell, weil eben, ich bin immer noch in Gedanken, die WM läuft immer noch. Mhm. Bring mir hey, immer noch einfach so ein Ding. Darum für alle die heute Abend wollen dabei sein. Ich habe 2 Tickets für heute Abend kurzfristig noch auf Zürich zu gehen. Ab der 7. was dann losgeht, wo die Türen aufgehen. Darum schicken wir einfach heute schnell via WhatsApp den Fußball, den Schuttbau, oder?
2: Also ja, finde ich gut, passt.
0: Nummer?
2: 079-655-084. 44.
0: Freut euch heute Abend mit dem Baschi noch ein bisschen weiss, welchen Punkt schütten. Was wäre, wenn...
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0: letzten Moment noch schnell links, anstatt rechts. Also am Montagmorgen auf Irrwegen. Energy, me, morgen mit dem Update. Punkt der Schweizer Schutt-Nationalmannschaft jetzt gerade reinbekommen. Der Johan Manzambi, der Shootingstar, soll ich, also, ja, gemäss mehreren Medien und Transfer-Expertinnen in der Premier League bei Newcastle unterschrieben, habe für gut 60 Millionen Franken jetzt scheinbar in last minute noch schnell die Kurve genommen für 60 Millionen, auch in England, aber bei Aston Villa unterschrieben. Mal schauen, was da wirklich dran ist.
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2: An dieser Fußball-WM hat nicht nur der Murat Yakin mit seinem coolen Style Kultstatus erreicht, sondern auch der Erling Haaland. Der norwegische Fußballstar wird im Netz nämlich gerade richtig gehypet, als König der Memes, als Walking Green Flag, weil er so chillt ist, und als Maschine, die sich selber nicht allzu ernst nimmt. Dazu hat der Haaland jetzt auch noch die norwegischen Singlecharts erobert. Der Star-DJ Kygo hat nämlich einen alten Rap-Song von ihm remixed, den er als Teenie aufgenommen hat. Et voilà, die Fans von Erling Haaland lieben es heiss und innig. Und auch wenn sein Team im Viertelfinale ausgeschieden ist, der grosse Blondie nimmt von dieser WM gleich etwas mit heim. Kein Pokal, dafür aber eine Nummer 1 Hit und die Sympathie von der ganzen Welt.
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0: Was halt seit dem Ausscheiden von Norwegen schon auch leisiger geworden ist, das Rudern.
4: Ruh. Stimmt.
0: Ruh. Gehört mir weniger, ne?
4: Nicht, ja.
0: Darum, selbstverständlich, du, ja, die Erfahrung gesammelt hast, in der letzten Woche, die ganze Woche auf der Aare unterwegs bist du mit dem Ruderboot.
4: Kann mich inspirieren, hat zwei, drei Mal.
0: Hast du auch geschrauben? Ja. Motivationsmässig. Aber es, genau. Ist, es ist wieder Bötli-Wetter.
4: Ja, definitiv. Also am besten heute einmal in die Aare gehen, ein paar drei rein. Geht einfach gerade noch mal ein paar Tage, am Nachmittag 32 bis sogar Maximum 34 Grad und vor allem bis zu 12 Sonnenstunden. Geht also gerade noch mal ein paar sommerliche Tage.
0: Nehmen wir es so.
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0: 8:30 jetzt in der Region Bern respektive Freiburg wird immer noch der Unfall gemeldet. Von der A12, wenn du von Freiburg Richtung Bern warst, ab Düdingen bis und mit Niederwangen, kommst du erst gar nicht durch. Der Teilabschnitt ist nämlich wegen diesem Unfall gesperrt. Heisst, wenn du durch musst, wird dir empfohlen, via A1 auszuweichen. Dann aber noch A1 durch das Mittelland durch, von Zürich Richtung Bern ab Herkingen bis und mit Dönsingen. Immer wieder bremsen. In der Region Basel stehst du auf der A2 Richtung Luzern, am Grenzübergang Basel-Weil bis mit Basel-Badischer Bahnhof. Auf der A3 geht es länger, 20 Minuten länger, nämlich Richtung Zürich, ab Basel-Saint-Louis bis mit der Verzweigung Wiese stehst du da.
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0: Hoppla, du, ich komme gleich ein bisschen flach raus an diesem Montagmorgen, 13. Juli. Er ist mein Morgenbruch.
1: Down, head down.
0: Ich komme ein bisschen flach raus, weil Fiona, unser Top-Thema heute Morgen. Wir gehen mit den Eltern in die Ferien.
2: Genau, und soll ich gehen in welchem Alter? Und heute noch, oder Röschel mit, ja. Was, 38?
0: Merci, ja. Stimmt, aber also nein, eben nicht.
2: Eben ich gehe nicht mit den Eltern.
0: Meine Meinung ist, dass wenn man legal im Ausland an der Bar kann, ein Bier bestellen kann, gehen wir nicht mit den Eltern in die Ferien.
2: Ja, aber ich sage dir, mit dieser Meinung bist du im Fall ein bisschen allein.
0: Ich bin, ja, wirklich. Die Jael meldet sich.
3: Ich bin ein bisschen irritiert, von wegen man geht über 18 nicht mit den Eltern in die Ferien. Also ich weiss nicht, ich bin jetzt 28 und ich finde Ferien mit den Eltern immer noch schön. Man muss es halt ein bisschen anders anschauen. Ich meine, ja klar, man muss nicht mehr um Erlaubnis fragen, aber es ist immer noch eine schöne Familienzeit mit schönen Erinnerungen und irgendwann sind die Eltern einfach auch nicht mehr da. Und darum finde ich, auch zusammen in die Ferien gehen, ist immer noch etwas Schönes. Also ich würde eher appellieren an euch alle, schnappt mal wieder eure Eltern und geht mit ihnen in die Ferien, weil sie Erinnerungen, die ihr dann nicht mehr habt. Ich wünsche euch einen schönen Morgen. Tschüss zusammen. Hi. Liebe Grüße aus Thun.
0: Liebe Grüße zurück. Ja, also es ist schon so, viele haben das dann so ein bisschen so genommen und gesagt, weißt du, ja, wenn es dann nachher, wenn die Eltern auch schon im fortgeschrittenen Alter
2: genau,
0: sind,
2: also dann geht man dann plötzlich... Genau, so lange du noch kannst.
0: Dann noch einmal ist Olga genau gleich.
4: Man denkt dann eigentlich auch zurück, wie viel das man von den Eltern bekommen hat und was es einem gegeben hat und wie sie einem geholfen haben, erwachsen zu werden. Und ja, das sind dann die Momente, wo man dann halt genießt, anders genießt und ich bin auf jeden Fall sehr, sehr dankbar für das.
0: Das ist natürlich schon so, oder? Wenn die Eltern auch schon älter sind. Aber ich sage jetzt mal so, Fiona, ganz ehrlich, wenn du ein Ballermann gehst, hast du deine Bär und deine Mähne nebenan.
2: Unbedingt, mit denen oben ohne auf dem Tisch am Tanzen, richtig.
0: Schau mal, Papi! Juhu! Ja, ich kann mir das schon noch vorstellen. Ja, ich bin immer noch der Meinung. Lass uns nur darüber diskutieren mit den älteren Ferien.
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0: nicht Angst, als Buddy-Begrüßung heute am Nachmittag.
1: Hallo!
2: Hallo, das bin ich wieder.
1: Du auch da.
2: Tag 10 am Stück.
0: Ich bin ja uns einfach am Stand. 8:45.
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0: Es ist für mich so, geht langsam in die Region Buddy-Mythos. Das 10 Meter Sprungbrett. Bist du schon mal dran?
2: Ein einziges Mal zu Solothurn, der Buddy jetzt das. Oh, aber mache ich nicht mehr.
0: Wieso? Ist nicht gut gegangen?
2: Fliegst schon noch lange in der Luft.
0: Aha,
2: bist du dir recht bewusst, wie lange du fliegst?
0: Ich meinte, kein Wasser drin oder so.
2: Komm jetzt. Ich bin nicht so der Sprungbrett-Fan, muss ich ehrlich sagen.
0: Wir sagen es einfach auch, weil ich meine, alle kennen es, aber wirklich dran gumpelt die wenigsten. Inklusive ja, mir. Ich habe immer noch eine grosse Schnur.
2: Bist du noch nie runter?
0: Nein.
2: Also heute noch mit
0: der Schnur? Nein, nee, spinnst du wirklich nicht. Nein. Ich glaube, 7 Meter war das höchste der Gefühle, aber dort haben wir schon recht neu geschlottert.
2: Ja, das ist schon nicht ganz so. Nicht. Ja,
0: aber es ist Buddy-Wetter.
2: Genau, definitiv. Wieso nicht heute mal auf dem 10 Meter Gumpen? Ist nämlich einmal mehr Buddy-Tag angesagt. Am Nachmittag 32 Grad hier in Bern und 34 Grad in Basel. Wie immer dort ein bisschen wärmer, aber es ist gleich über Sonne. Da gibt es überall, egal wo du in der Schweiz bist. Spielt nicht so eine Rolle, also kannst du überall noch ein bisschen Abkühlung suchen.
0: Und vor allem die, die wirklich auch mit dem 10 Meter durchziehen. Schau. Es tut weh, so schon, wenn du
2: ja, dich schön die Füße abstrecken, oder?
0: Aha.
2: Damit du schön ganz gerade in den Spaghetti reinkommst. Und dann hat es am wenigsten weh.
0: Und sonst einfach bei der Fiona nachher fragen.
2: Genau.
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0: Radio heute Morgen schon am Karren unterwegs gewesen. Miles Smith, Niall Horan, Drive Safe, super unterwegs gewesen, sicher unterwegs gewesen. Energy mein Morgen arbeitet mit dir an der Montagmorgen-Playlist. Der Michael Schulte zusammen mit Raustis, Half of My Heart. Zuerst dort ist schnell ein kleiner Ausschnitt, das Best-of von Bärchen und Hasi.
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2: Heute Morgen sind wir an einem, ja, im wahrsten Sinne vom Wort, Verkehrsknotenpunkt. Der bei Kirchberg, Rüetlingen, Alkenflüe. Mittlerweile haben sie einen 10-monatigen Sohn, das sind Nathalie und Michael. Guten Morgen zusammen.
3: Morgen zusammen.
4: Morgen.
5: Guten Morgen.
2: Vorher noch mal schnell gesagt, wir haben einen 10-monatigen alten Sohn. Da wärst du mir froh, wenn man auch mal so eine kleine Auszeit machen kann. Nathalie, deine Reaktion ist wie gesehen.
4: Oh ja.
3: Das wäre schön.
2: Geben die Fragen zuerst, geht Hurti schnell dir. Nathalie, Michu, gib dir noch ein bisschen Sound.
5: Ja.
2: Nathalie, ich habe gelesen, du bist gerne so bei diesen Lost Places, so bei diesen Gebäuden etc., die zu sind, wo man eigentlich nicht so hergeht, aber ich würde schauen und fotografieren. So, machst du gerne. Was ist das Gebäude, wo du am meisten geblieben bist, dein Lieblingsgebäude, wo du bist gesehen?
4: Ja, wir waren mal in einem Gebäude drin, wo eine alte Uhrenwerkstatt drin war, die brannt hat früher. Man hat noch so Aufzeichnungen gesehen, wie sie früher Uhren gemacht haben, also so Pläne. Das war nahe Solothurn.
2: Solothurn, okay, gut. Schauen wir so ein. Denn, jetzt gehen wir ja steil auf den Frühling zu. Da muss man daheim im Haushalt immer etwas machen. Was ist jetzt noch so eine typische Bütze, die der Michu eigentlich am liebsten noch über das anstehende Wochenende in denen gut erledigt?
4: Das Laub zusammenrechnen im Garten.
3: Laub weiter noch, ja gut.
2: Sexfrage von der Fiona.
3: Ja, und dann würde ich gerne mal zurück zu den Lost Places gehen. Nathalie, wo hättest denn du gerne als nächstes Sex? An welchem ganz kuriosen, unbekannten Ort?
4: Auf einer Burg.
3: Auf einer Burg, schön.
2: Das ist gut, Fräulein. Ja. Komm, wir holen den Michu zurück in die Leitung. Michu, wir haben mit Nathalie angefangen. Zuerst mal, weil wir wissen, dass ihr gerne so diesen Lost Places Ort unterwegs ist, wo die Zeit ist bleiben stehen, sagen wir es so. Was ist das Spektakulärste, was hast du gesehen? Hat dir den meisten Eindruck gemacht?
5: Ich glaube, das ist so eine Solothurnische Richtung Argo, ist das so eine... Oh, ist das so ein Sektentempel oder Kirche oder irgendetwas gewesen? So ein riesen, hohes Gebäude im Wald oben dort. So Indiana Jones-mässig in verschollenen.
2: Okay. Das ist spannend, aber sie hat jetzt nichts von einer Sekte gesagt. Was ist das für ein Gebäude gewesen? Das muss ich wissen.
5: Das Gebäude. Ich weiß es nicht, wie man dem sagt.
2: Tick-Tack, Michu, Tick-Tack! Zeit läuft! Wer kann euch helfen?
5: Eine Anstalt, ich weiß es nicht. Ich bin ein riesen Möbel.
2: Jetzt muss ich, tut mir leid, ich muss härter.
3: Ich habe
2: ein Uhrengebäude gesehen, wo schon Brunnen haben.
5: Uhrengebäude?
2: Ja. Gleich noch kurz schnell die Sexfrage.
3: Ja, wir sind bei diesen Lost Places geblieben. Ich wollte von Nathalie wissen, an welchem ganz speziellen, kuriosen Ort hat sie denn als nächstes gerne einmal Sex?
5: Wegen
2: dem
5: Bett.
2: Ich habe noch einen Joke gehabt. Bitte sag Punkt an Lost Places mit dem Sex nicht zeigen dem Bett. Nein. Oh Gott. Nein, eine Burg. Auf einer Burg.
3: Auf einer Burg. Auf eine Burg. Du mal ausführen,
2: Burgfräulein möchte ich gerne mal. Ja, aber du, ein anderes Mal wieder und dann klappt es dann hoffentlich mit euch beiden. Ist gut.
5: Probieren wir.
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2: Der Belgien-Skandal von der Fußball-WM wird immer brisanter. Jetzt gibt es neue Details darüber, wie seine Rotsperre auf Bewährung ausgesetzt worden ist. Wie die englische Times jetzt enthüllt, hat das nämlich ein einziger Mann vom 18-köpfigen FIFA-Disziplinarkomitee entschieden. Nämlich der Vorsitzende Mohammed Al-Kamali aus den Vereinigten Arabischen Emiraten. Normalerweise werden solche Fälle von mehreren FIFA-Funktionären behandelt. Dass es beim amerikanischen Spieler offenbar eine Solo-Entscheidung gegeben hat, wirft weitere Fragen neben dem Infantino-Trump-Telefonat auf. In einem Bordell zur Küsnacht im Kanton Schwyz hat es einen Grosseinsatz gegeben. Am Sonntagnachmittag ist im Club Zeus eine Person gestorben. Die Polizei und der Rettungsdienst waren vor Ort. Wer die Todesperson ist und was genau passiert ist, ist noch unklar. Die Staatsanwaltschaft und die Kantonspolizei Schwyz haben Ermittlungen eingeleitet. Das Matterhorn ist aktuell so gefährlich, dass die lokalen Bergführer vom Aufstieg abraten. Wegen der Hitze und dem schneearmen Winter fehle auf dem Gipfeldach der Schnee. Durch das lösen Bergsteiger mit ihren langen Seilen, die über die Felsen schleifen, immer wieder Steinschlag aus. Mehrere Gruppen sind bereits in brenzligen Situationen.

0: geraten. Der Rettungschef von der RCR Matt sagt, was sie am Horu seit dem Juni erleben, sei krass, aber eben auch von Bergsteiger selber verschuldet.
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3: Brüner Energy im Morgenland. Wenn du das so ein bisschen über die Felder rüber schaust, puh, also viel Grün ist da
4: ja,
3: noch
4: rum. Das ist ziemlich ausgerechnet, nämlich die zweite Hitzewelle, die aktuell über der Schweiz ist. Es geht sicher auch mal heute und morgen noch heiß weiter. Eigentlich gerade die ganze Woche, Regen ist sicher mal nicht in Sicht. Bis am Mittwoch kann es dir gut sein, es muss ein paar Regentropfen gibt, was ja, wie gesagt, vor allem für die Natur ziemlich wichtig wäre. Wenn du sonst aber heute schon mal ein bisschen Abkühlung und Wasser brauchst, am besten doch einfach irgendwie in ein Gewässergumpel ein bisschen abkühlen.
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3: Um 3 Minuten nach der 9. Momentan Meldung für alle die, die von der Region Freiburg Richtung Bern auf der A12 ab Düdingen bis mit Niederwangen ist der Teilabschnitt nämlich in beide Richtungen mittlerweile gesperrt, wegen einem Unfall, den es vorher gegeben hat. Gescheitste allerdings, wenn du gleich durch musst, via A1 reisen. Dann in der Region Basel A2 verstopft Richtung Luzern am Grenzübergang Basel-Weil bis mit Basel-Badischer Bahnhof. Auf der A3 stehst Richtung Zürich, an Basel-Sanui bis mit der Verzweigung Wiesen. Da geht es gute 20 Minuten länger.
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3: Ich sage guten Morgen.
4: Morgen.
3: Und eben die grosse Frage nach dem Sommergewitter. Die müssen wir schon noch schnell stellen. Kannst du nicht heute Abend noch heute schnell gewittern?
4: Es ist da möglich in der Schweiz, aber ich glaube, gerade so Bern und Basel ist nicht betroffen. Also wenn, dann wirklich nur im Süden unten, gerade im Tessin, kann es gut sein, dass es heute erstmal so ein Sommergewitter gibt. Bei uns wird es trocken bleiben, wie gesagt, sicher mal so bis am Mittwoch, dann ist überall in der Schweiz immer wieder möglich, dass es nass wird.
3: Für aber Reisli Richtung Ticino, warum nicht? Ja, schön.
4: Schönes Gewitter fahren, genau.
3: Warum nicht? Daumen hoch für den Montag, 13. Juli, auch musikalisch selbstverständlich. Alles okay. Alright, alle Farben. Jetzt geht es in dieser Halbstunde. Wir fragen aber schon da Frau, vielleicht mit denen, die ein bisschen mehr Mühe haben, jetzt mit dem Montagmorgen. Darum geht es einfach mal eine Umarmung. Montagmorgen-Umarmung. Hug yourself, Kamerads. Wenn wir noch eine Runde Kaffee rauslassen?
4: Machen wir.
3: Gut, alle zusammen, let's go.

0: Love you, DJ Snake. Zusammen mit Justin Bieber. Lass mich dich gerne haben. Vielleicht ist das einfach die Einstellung, die wir müssen haben müssen. Auch an einem Montagmorgen.
1: Ein Liebesbrett, das wäre doch schön.
0: Wenn man vielleicht alleine im Büro ist, weil die alle anderen in der Sommerferien sind. Lass mich dich gerne haben. So, Motto bei uns auf der Straße.
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0: 20 ab 9 Uhr mittlerweile noch durch. Es ist der Moment, wo wir eben ein bisschen andere Fragen stellen und ein bisschen andere Antworten bekommen. Auf der Straße gefragt, was ist ein Zugvogel?
1: Fiona. Die Vögel, die ins Warme fliegen, um die kalten Tage doch ein bisschen zu überstehen.
0: Genau, keiner von denen.
1: Sind wir schon in dieser V-Formation, da erkennst du sie. Die fliegen immer so schön im V.
0: Aha.
1: Hast du das schon gesehen?
0: Du denkst, was für ein V?
1: Eine V-Formation.
0: Ja, V-Formation. Egal.
1: Oh, jetzt kommt Dialekt.
0: Egal. Auf alle Fälle eben, die haben absolut nichts mit dem ÖV zu tun.
6: Auf welchem Gleis fährt der Zugvogel?
7: 12. Wieso? Keine Erklärung, einfach Gleis 12, weiss auch nicht.
6: Kann der Zugvogel dann auch mal Verspätung haben?
7: Nein.
6: Wieso nicht?
7: Er ist zu schnell dafür.
6: Was ist ein Zugvogel?
7: Keine Ahnung. Schneller Zug? Oder langer Zug? Oder so irgendetwas?
6: Wie kommst du auf das?
7: Weiss nicht, ist ein Vogel ist schnell, lang, gross, keine Ahnung, so etwas.
6: Wie sieht denn so ein Zugvogel aus?
7: Schwarz, mit Flügeln.
6: Was für Billett kauft man denn amigs für den Zugvogel?
7: So die Reisebillets für so mega weit. Irgendwo so, wie sagt man denn, die Streckenbillets so, ja.
8: Ein Zug, was, also nicht die normale Züge, so wie wir es kennen da vom SBB, sondern der hängt irgendwie. Das ist das, was ich so vorstelle beim Zugvogel.
6: Also wie der hängt?
8: Also so wie im Seilbahnmäßig eben.
6: Wo fährt denn der Zugvogel?
8: Also irgendwie, gross vorstellen, wenn es da in der Schweiz ist, so eben bei den Bergen.
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0: wird nicht einfach so einfacher gemacht am Montagmorgen. Energy, mein Morgen, 9:30 in der Zwischenzeit. Achtung für alle, die gerade im Karren hocken, unterwegs sind, gefahren. Meldung reinkommen in dieser Sekunde auf der A6. Vor allem im Seeland unterwegs sind. A6, Lies Richtung Biel, zwischen Lies Süd und Lies Nord, haben wir einen grossen Sack auf der Fahrbahn. So, jetzt schauen wir noch schnell, dass wir Juli finanziell noch ein bisschen aus den Tiefen rausholen.
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0: Finanzfabio immer am Montagmorgen natürlich bei uns zu Gast, kümmert sich um deine Fragen. Das Krasse ist ja jetzt der Juli mit dieser WM. Ist so, so mässig teuer wie schon lange nicht mehr. Zumindest bei mir, oder? Da lange drauf, wie knapp 2 Wochen, wenn dann wieder der Lohn kommt, oder? So viel Public Viewings, so viel mal Badinen etc., wo du dann eine ganze Runde spielen musst. Darum, wie kommen wir zur Kohle? Dann ist Jimmy Morgen hören. Sabrina hat die Frage.
2: Hi Fabio, danke, dass wir bei Energy Fragen stellen können. Meine ist, was ist genau ein ETF, den du immer erzählst? Danke.
0: Was ist ein ETF?
3: Am einfachsten erklärt man den ETF anhand von einem Bild. Und zwar, ein ETF ist ein Einkaufskorb voller Aktien. Also statt, dass du eine Einzelaktie kaufst von einer einzigen Firma und hoffst, dass diese Firma gut performt und dir eine Rendite generiert, kaufst du einen ganzen Korb voll Aktien.
0: Oder, für das wir uns noch ein bisschen besser vorstellen können, Fabio.
3: Was du immer wieder hörst in der Finanzwelt, ist der sogenannte MSCI World. Das ist ein ETF, der tut einen Index abbilden auf der ganzen Welt und du hast über 1500 Aktien in dem einen ETF drin. Also du hast dein Risiko mega aufteilen.
0: Es sind halt schon viele Fremdwörter, darum wer immer noch auf dem Schlauch steht.
3: Vielleicht noch ein anderes Bild, wo mir noch gefällt, ist, du hast vielleicht ein Lieblingsessen, oder? Du bestellst das im Restaurant, du hast das Essen und du weißt eigentlich, du hast das gern und du hoffst, dass der Koch das tut, gut kochen. Und ein ETF ist eher ein Buffet. Du hast vielleicht nicht alles gern von diesem Buffet, aber am Ende des Tages, du wirst auch satt damit und du hast so 1-2 Sachen in diesem Buffet, die du mega gern hast. Und das langt dir dann auch völlig. Das ist ein ETF.
0: Und im Optimalfall zahlen wir in Zukunft unser Lieblingsessen in der Beiz mit dem Gewinn, den wir durch einen ETF gemacht haben.
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0: Das sind die ins Ziel bringen heute am Montagvormittag. Jetzt geht 20 vor 10 Uhr durch.
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0: Wie viel sind wir jetzt mittlerweile im Jackpot drin?
2: Jetzt, für heute haben wir um 100 Stutz gespielt.
0: 100 Franken genau. Dosenbach Gutschein, oder? Heute Morgen probiert. Ich sage es mal so, es ist ein Song, wo ich weiss es. Alle, die das hören, werden dann sagen, ja logisch, spätestens dann bei der Auflösung.
2: Ich würde sagen, aber erst wenn es aufgelöst wird. Wenn es schon noch schwer.
0: Wenn es aufgelöst wird. Wir haben es ja heute Morgen noch einmal heute schnell eine Runde probiert. Zugeschaltet haben wir Nadia von Lona Mansegg, unsere Böstlerin des Vertrauens, haben wir in der hier eingespielt. Eine Sekunde Ausschnitt aus einem Song raus. So.
2: Oh yeah! Genau, du hast schon gesagt, es kommt nicht nur einmal, es kommt sogar mehrmals, das war dein Tipp.
0: Nadia hat gemeint.
3: Boah, da muss ich leider passen.
0: Sicher? Also vielleicht
3: als, nein, sicher, ja. Ich
0: kann ja mal einen Tipp geben, es ist nicht das einzige Oh yeah! Mm. In dem Song.
2: Stimmt, es kommen nachher noch ein paar.
0: Irgendetwas raten ins Blaue raus?
3: Mir kommt gerade so nichts in den Sinn.
0: Nadia ist komplett auf dem Schlauch gestanden. Oh yeah!
2: Oh yeah.
0: Vielleicht. Ja. Also, hör jetzt. Weil Nadia heute nicht gelöst hat, morgen 150 Franken Dosenbach-Gutschein. Die liegen griffbereit. Jetzt einfach schnell.
2: Gerade sagen heisst, wenn du jetzt weisst, was für ein Song ist und vor allem von wem, einfach schnell auf energy.ch anmelden und hoffentlich morgen Morgen abräumen.
0: Wir hören uns morgen Morgen wieder.
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1: Vormittagsübersicht am Montag mit der Eliferischung.
2: Die Mieten für neu ausgeschriebene Wohnungen steigen in der Schweiz weiterhin an. Laut dem neuesten Homegate-Mietindex sind die im Juni im Schnitt um 0,2% teurer geworden. Im Vergleich zum Vorjahr sogar 2,5%. Besonders stark ist der Anstieg im Kanton Schweiz. Am tiefsten ins Portemonnaie greifen müssen aber die Stadt Luzerner, während die Mieten in Lugano im Juni leicht gesunken sind. Therapiestunde mit 4 Pfoten und das hinter Gitter. In der Justizvollzugsanstalt Lenzburg kommt die Bernardinerhündin Ria alle 3 Wochen zu den Häftlingen. Sie soll für Ablenkung sorgen, beruhigen und das Sozialverhalten der Insassen fördern. Kritiker reden von Kuscheljustiz. Der Gefängnisdirektor widerspricht dem aber in einem Interview mit dem SRF. Wer eine Beziehung zu einem Tier aufbaut, könne durch das zu einem positiveren Mensch werden. Der Belgien-Skandal von der Fußball-WM wird immer brisanter. Jetzt gibt es neue Details darüber, wie seine Rotsperre auf Bewährung ausgesetzt worden ist. Wie die englische Times jetzt enthüllt, hat das nämlich ein einziger Mann vom 18-köpfigen FIFA-Disziplinarkomitee entschieden. Nämlich der Vorsitzende Mohammed Al-Kamali aus den Vereinigten Arabischen Emiraten. Normalerweise werden solche Fälle von mehreren FIFA-Funktionären behandelt. Dass es beim amerikanischen Spieler offenbar eine Solo-Entscheidung gegeben hat, wirft weitere Fragen neben dem Infantino-Trump-Telefonat auf.
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1: Also, ich habe gemerkt, Fiona, hinter den Scheiben, hinter den Fenstern, da heizt es schon wieder richtig auf.
4: Ja, es ist nämlich jetzt schon rund 22 Grad Frost und vor allem von Stunde zu Stunde wird es noch ein bisschen wärmer. Wir haben es schon gehört, einmal mehr gibt es einen Hitzetag am Nachmittag hier in Bern, so um die 32 Grad und es passt sogar bis zu 34 Grad. Also am besten irgendwie ein Schattenplätzchen suchen oder vielleicht gleich noch einmal ins Gewässer kumpen.
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1: Und 2 Minuten nach der 10. Achtung im Raum Freiburg-Bern. Schwierig nach einem Unfall. A12, wenn du von Freiburg Richtung Bern fährst, zwischen Düdingen und Niederwangen in beide Richtungen, ist der Teilabschnitt eben gesperrt wegen diesem Unfall. Darum auf beide Richtungen natürlich momentan gerade im Stau. Von Freiburg her stehst du ab Freiburg Nord bis und mit Düdingen. Dort wirst du umgeleitet, aber auch von Bern her Richtung Freiburg.

0: An Pümplitz, der bis und mit Niederwangen, wo du dort stehst. Sonst in der Region Basel-Tal 2 gemeldet, Richtung Luzern, an Basel-Kleinwüningen bis und mit Basel-Badischer Bahnhof. Dann brauchst du gute 20 Minuten auf der A3 Richtung Zürich, an Basel-Euro-Airport bis und mit der Verzweigung Wiese.
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1: Und ich liefere uns Elif Erischik.
2: Hollywood trauert um einen von seinen bekanntesten Stars. Der Schauspieler und Drehbuchautor Sam Neill ist im Alter von 78 Jahren verstorben. Bekannt wurde ist er vor allem als Dr. Alan Grant bei Jurassic Park oder auch aus der Serie Peaky Blinders, wo er den Polizeichef Chester Campbell gespielt hat. Wie seine Familie jetzt mitteilt, sei sein Tod plötzlich und unerwartet gekommen. Sam Neill hat seit 2023 gegen eine seltene Form von Blutkrebs gekämpft. Zum Zeitpunkt von seinem Ableben sei er aber krebsfrei gewesen. Die Mieten für neu ausgeschriebene Wohnungen steigen in der Schweiz weiterhin an. Laut dem neuesten Homegate-Mietindex sind die im Juni im Schnitt um 0,2% teurer geworden. Im Vergleich zum Vorjahr sogar 2,5%. Besonders stark ist der Anstieg im Kanton Schweiz. Am tiefsten ins Portemonnaie greifen müssen aber die Stadt Luzerner, während die Mieten zu Lugano im Juni leicht gesunken sind. Therapiestunde mit 4 Pfoten und das hinter Gitter. In der Justizvollzugsanstalt Lenzburg kommt die Bernardinerhündin Ria alle 3 Wochen zu den Häftlingen. Sie soll für Ablenkung sorgen, beruhigen und das Sozialverhalten der Insassen fördern. Kritiker reden von Kuscheljustiz. Der Gefängnisdirektor widerspricht dem aber in einem Interview mit dem SRF. Wer eine Beziehung zu einem Tier aufbaut, könne durch das zu einem positiveren Mensch werden.
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1: Gröbers Puff heute an dem Montagvormittag auf der A12 Fribourg-Bern, nämlich genau genommen zwischen Fribourg-Nord und Dündigen. Stau nach einem Unfall. Der Verkehr der wird dort abgeleitet. Von der A12 ist in beiden Richtungen aktuell gesperrt. Darum dort wirklich ein gröbers Puff, vor allem zwischen Dündigen und Niederwangen. Also das heisst, in beiden Richtungen brauchst du relativ viel Geduld. Dann in der Region Basel meldet alles über 20 Minuten Zeitverlust, betrifft A3 Richtung Zürich, zwischen dem Moro Airport und Wiesen. Dort anstehen das gleiche Bild in der Region Zürich-Aargau auf der 1. Zwischen Dietikon und Gubrisch-Tunnel stockender Verkehr. Und die nehmen wir auch noch mit Meldung aus der Zentralschweiz von der A2 zwischen Rotenburg und Emmen-Süd. Dort stocken sagen wir Bahnenfahrzeug mindestens 15 Minuten Zeitverlust. Und jetzt habe ich auch gemerkt:
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1: Ist schon ein bisschen heiss. Eigentlich wäre vorher das Wetter und jetzt der Verkehr und umgekehrt. Dann reden wir jetzt halt über das Wetter, weil da können wir mehr sagen in den nächsten paar Tagen. Wird es so ein bisschen zweigespalt? Ich formuliere es mal so. Also das, was wir in den letzten paar Wochen, was einfach nur immer schön war. Wir haben ein bisschen Regen im System, spätestens ab morgen. Es kommt nicht wirklich viel, aber Mitte, Ende Woche gibt es immer mal wieder Gefahren auf ein Sommergewitter. Also wenn die Grillparty planst, dann vielleicht eher ab dann am Wochenende. So ein bisschen ab dem Sonntag wird es dann wieder stabiler.
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0: Skyfall, Titel, Melodie übrigens zum gleichnamigen James Bond-Streifen. Und da kommt mir seit neuestem, wenn ich James Bond höre, eigentlich immer der Murat Yakin in den Sinn. Was, wie, wenn, wo, ein bisschen später.
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0: Und die kommen von Deli Feri Schick.
2: Die Bilder erinnern an die Brandkatastrophe von Gran-Montana. Bei einem verheerenden Feuer in einer Bar in Bangkok sind mindestens 27 junge Menschen ums Leben gekommen, 63 weitere sind verletzt worden. Laut Zeugenbericht haben sich die Flammen rasend schnell über die Dilly und über das Dekorationsmaterial ausbreitet. Wie in Gran-Montana stellt sich auch hier die Frage, ob Sicherheitsmängel die Katastrophe verschlimmert haben. Die Ermittler werden auch untersuchen, ob und wie fest giftiger Rauch zur hohen Todesopferzahl geführt hat. Hollywood trauert um einen von seinen bekanntesten Stars. Der Schauspieler und Drehbuchautor Sam Neill ist im Alter von 78 Jahren verstorben. Bekannt wurde ist er vor allem als Dr. Alan Grant bei Jurassic Park oder auch aus der Serie Peaky Blinders, wo er den Polizeichef Chester Campbell gespielt hat. Wie seine Familie jetzt mitteilt, sei sein Tod plötzlich und unerwartet gekommen. Der Sam Neill hat seit 2023 gegen eine seltene Form von Blutkrebs gekämpft. Zum Zeitpunkt von seinem Ableben sei er aber krebsfrei gewesen. Hunderte von Anwohnern rund ums Zürcher Letzigrundstadion können morgen gratis als Helene Fischer Konzert. Vor ein paar Tagen haben sie nämlich ein Flugblatt vom Veranstalter im Briefkasten gehabt. Pro Haushalt gäbe es bis zu 4 Gratis-Tickets, ist dort gestanden. Offiziell als Entschädigung für den Lärm nach dem Linkin Park Konzert vor ein paar Wochen. Der wahre Grund könnte aber ein anderer sein. Der Helene, ihr Konzert ist nämlich immer noch nicht ausverkauft. Und so wird der eine oder der andere leere Platz vielleicht doch noch gefüllt.
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0: Es ist wunderschön und warm an dem Montag und bleibt auch so glücklicherweise. Ab dem Dienstag bis und mit am Samstag hat es noch so ein bisschen Unruhe im System. Das heisst, jetzt sind immer mal wieder Gewitter möglich. Und für alle die, die jetzt schon auf den Regenradar schauen, auf dem Handy und finden, hey du, gell, im Fall am Donnerstag Nachmittag um 2:45 dort schiffen sie dann, so wird es nicht funktionieren. Das ist alles ein bisschen sehr, sehr, sehr spontan. Also wenn du Aktivitäten Outdoor planst, dann sicher mit Regen rechnen diese Woche. Wenn, dann kommt nicht mega viel, aber dafür deftig.
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0: Immer noch gröbere Probleme auf der A12. Das ist Freiburg-Bern oder Bern-Freiburg in beiden Richtungen. Wegen einem Unfall dort wird der Verkehr in Dündigen abgeleitet. Das heisst, die ist aktuell gesperrt, die A12. Und das betrifft natürlich alle Autobahnen rundherum. Die Umleitung empfohlen via A1. Bitte dort vorsichtig fahren und mehr Zeit mitnehmen. Dann melden wir alle Staus über 30 Minuten Zeitverlust. Das ist in der Region Zürich-Aargau A1 Richtung St. Gallen von Dietikon bis zum Gubristunnel an, rundherum, wo stocken. Und auch in die Gegenrichtung und noch in der Region Basel auf der A3 zwischen Saint-Louis und Wiesen. Auch dort heisst es aktuell Anstand. Das gleiche Bild in der Zentralschweiz auf der A2 Richtung Luzern zwischen Zempach und Emmen-Süd. Kommt gut und sicher an.
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0: Die Melodie ist sowas von klar, oder? Bam, bam, bam, bam, bam, bam. James Bond. Einer von den legendärsten Superhelden auf dem Planet in Sachen Literatur und Film. Und natürlich auch die Bond-Bösewicht, der Gegenspieler oder die Gegenspielerin, sind immer ganz, ganz gross inszeniert worden. Und jetzt soll unser Murat Yakin, der Nationaltrainer, auch einer von diesen Supervillains sein. Gemäss mindestens mal US-TV-Host James Corden, der ihn so ein bisschen inszeniert hat. Und der Wuri hat noch vor dem Viertelfinal eine Antwort geliefert. Die ganze Geschichte, die gibt es bei uns in etwa 15 Minuten. 4 ab 12 jetzt. Schön, bist du mit uns.
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0: Fast Boy. Schön bist du mit uns.
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0: Wir haben noch das Trendli im linken Auge an dem Mantic bei Energy.
2: After review, there is no foul for number 5. Mm-hmm. And number 7, there is a clear simulation. Final decision, yellow card to number 7.
0: Ciao, ciao, Embolo hat es geheissen und dann hat es gekehrt. Unsere Nazi war so gut unterwegs gewesen und es gibt jetzt da verschiedene Theorien, die rumgeistern. Zwischen den Schiri ist da so befangen gewesen, hat sich vom Messi zurechtweisen lassen, ohne Geld zu geben. Dann irgendwie die Schwalbe wird geahndet, was eigentlich sonst irgendwie, gewisse Experten sagen, stechen am Schluss noch irgendwie 6 Spieler auf dem Platz, all in all. Da wird noch ein bisschen diskutiert. Wir versuchen uns jetzt ein bisschen das Positive nie zu drehen und das machen wir mit unserem Nationaltrainer Murat Yakin, der zuerst so ein bisschen angefeilt worden ist in einer amerikanischen Fernsehsendung und auf das ein Antwortvideo geliefert hat. Eli Ferri schickt aus der Energy News Redaktion.
3: Ganz genau, also er ist nicht angefeilt worden. Es war eigentlich fast bewundernd gewesen, wie man den Muri beschrieben hat. Man hat einfach gesehen, hey, der Typ, der könnte mit seinem Style, mit den geschleckten Haaren, mit den Brillen, könnte der irgendwie bei einem Bond-Film den Bösewicht spielen oder bei jedem Tarantino-Film, oder? Und dann ist das eigentlich so durch die Runde gegangen. Und dann hat der Gordon das so erzählt und der Muri hat darauf geantwortet mit dem Schweizerischen Fußballverband. Und hat dann ein Video geschickt, wo er wirklich ein bisschen so einen Bösewicht spielt. Und es ist einfach viral gegangen. Es war so lustig und der Gordon, der ist fast ausgeflippt, als er das dann gesehen hat.
0: Also ich bin mir jetzt nicht so sicher, wenn ich dich jetzt als Bond-Bösewichtin darstellen würde, ob das jetzt so schmeichelnd ist. Aber es bedeutet so viel Eigenhumor, den der Muri und der SRV da gezeigt hat. Also er hockt wirklich auch dort, wie man es so kennt, so Jagd auf Dr. No, noch früher Goldfinger, wirklich so, es hat nur noch die weiße Katze gefehlt auf dem Schoss zum Streicheln. Also wenn ihr mal in den Socials unterwegs sind, sucht euch mal schnell das Video raus, James Corden und Murat Yakin, und ihr werdet das finden, ist sehr, sehr, sehr lohnenswert, um mal schnell reinschauen. 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

Tim, Kamerad aus Deutschland, I Believe, der Song rausgekommen in 2022. Jede Track ein Hit. Ein am anderen hat er geliefert und hat dann auch auf jeder grossen Energy-Bühne dürfen spielen und das völlig zu Recht. Auch Friends ein Riesenhit gsi. 2022 begleitet er uns und mir in. Und das ist die neueste Nummer von ihm. I hope you end up alone. In Klammern, with me, der Kamerad, jetzt bei Energy. Schön.

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0: Bei Downtown Redder, bei You, jetzt ist es Punkt.
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0: Und die kommen von der Eli Ferischik.
2: Die Bilder erinnern an die Brandkatastrophe von Gramontana. Bei einem verheerenden Feuer in einer Bar in Bangkok sind mindestens 27 junge Menschen ums Leben gekommen, 63 weitere sind verletzt worden. Laut Zeugenbericht haben sich die Flammen rasend schnell über die Dilli und über das Dekorationsmaterial ausbreitet. Wie in Gramontana stellt sich auch hier die Frage, ob Sicherheitsmängel die Katastrophe verschlimmert haben. Die Ermittler werden auch untersuchen, ob und wie fest giftiger Rauch zur hohen Todesopferzahl geführt hat. Praktisch in jeder fünften Stadtwohnung in Zürich verdienen die Mieter zu viel, um dort überhaupt wohnen zu dürfen. Das zeigt jetzt eine Auswertung der Stadt, wie der Tagesanzeiger berichtet. Bis zu 260 Mietparteien könnten darum ihre Wohnungen verlieren. Die Stadt wird die Fälle jetzt genauer prüfen. Weil die aktuellen Berechnungen aber noch auf den Steuerdaten von 2023 basieren, wird der definitive Entscheid erst etwa in 2 Jahren gefällt. Hunderte von Anwohnern rund ums Zürcher Letzigrundstadion können morgen gratis ans Helene Fischer Konzert. Vor ein paar Tagen haben sie nämlich ein Flugblatt vom Veranstalter im Briefkasten gehabt. Pro Haushalt gäbe es bis zu 4 Gratistickets, ist dort gestanden. Offiziell als Entschädigung für den Lärm nach dem Linkin Park Konzert vor ein paar Wochen. Der wahre Grund könnte aber ein anderer sein. Der Helene, ihr Konzert ist nämlich immer noch nicht ausverkauft. Und so wird der eine oder der andere leere Platz vielleicht doch noch gefüllt.
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0: Heute passiert nicht mehr viel an dem Montag. Es bleibt schön. Morgen ab dem Dienstag bis und mit dem Samstag ist so eine gewisse Unruhe im System. Das heisst, es kann da und dort immer wieder mal so ein kleines Sommergewittli geben. Und für die, die eben jetzt schon sagen, ja, am Freitagabend um 17:45 hat es Regen drin. Nein, das bringt nichts. Das kann ich dir jetzt schon schnell sagen. Man muss wirklich einfach die Lage immer so eine Stunde vorher, eineinhalb Stunden vorher mal anschauen und dann kommt die ganze Geschichte gut. Es wird nicht wirklich viel Regen oben runterkommen diese Woche, aber da und dort ist die Chance durchaus real.
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0: 3 Minuten ab der 1 schicke Grüße dir ins Auto und vor allem in der Region Bern-Mittelland. Auf oft A12, dort Bern Richtung Freiburg, zwischen Niederwangen und Flamat, haben wir aktuelle Vollsperrung wegen einem Unfall, der dort vor einem Zeitli passiert ist. Also dort viel mehr Zeit einrechnen. Und das Gleiche gilt auch zwischen Bern-Bümplitz, Könitz und Niederwangen. Dort wird der Verkehr nämlich bei Niederwangen ab der Autobahn geleitet. Das wird also ein bisschen eine mühsame Geschichte. Wenn du unbedingt dort in diese Richtung musst, dann wird da im Vollen seitens Polizei bei der Verzweigung Weiermanns Haus auf der 1 Richtung Yverdon auszuweichen. Dann haben wir Stau und stockenden Verkehr mindestens eine halbe Stunde anstehen auf der A1 Richtung St. Gallen, vom Limmataler Kreuz bis zum Kubrisch-Tunnel. In der Region Basel ist es der A3 Richtung Zürich zwischen St. Louis und Wiesen, wo es stockt. Und dann nehmen wir noch schnell Zentralschweiz mit. Dort haben wir vor einem Zeitli ein Bahnfahrzeug im Kubrisch-Tunnel gehabt, im Gotthard-Tunnel heisst das Ding gehabt. Darum der kurzzeitig gesperrt gewesen. Da hat sich der Stau natürlich ein bisschen angehäuft. Jetzt wieder frei, aber trotzdem noch mindestens eine Stunde und 20 Minuten anstehen vor dem Portal richtig Digino.
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0: Weißt du, wie viele Sachen das es bei dir gibt im Leben, die du absolut verabscheust? Für mich ist das Zügeln der grösste Horror. Ich habe es schon 4-mal machen und ich hoffe eigentlich nicht mehr. Also wirklich, Zügeln ist so, da werde ich direkt aggressiv. Und vor allem ist ja dann eine Stufe weiter vorne noch schlimmer, nämlich überhaupt mal eine Wohnung zu finden.
4: Heute habe ich 3 Sätze, wo du in einer Wohnungsbewerbung nie schreiben solltest.
0: Das sagt der Harry Büster, unser Experte in Sachen Immobilien und Finanzen, wo dir Tipps gibt, dass du überhaupt mal eine Wohnung bekommst, um dich dann aufregen über das Zügeln. So macht Sinn, oder?
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0: Hymne, Harry Styles, Hit Music Only, The Energy, Authentic. Schön wisch mit euch.
1: 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Ich suche Wohnung. Verzweifelt. Energy und Immo-Experte Harry Büsser helfen. 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
0: Es ist ein bisschen etwas vom Nervigsten, oder? Wenn man unbedingt eine neue Wohnung braucht, eine neue WG oder whatever, und dann am Suchen und Suchen ist und Bewerben und Bewerben und einfach nichts Schlaues findet, wo nicht irgendwie kompakte 14'000 Franken im Monat kostet oder einfach irgendwie etwas, was so ein bisschen im Verhältnis ist.
2: Heute habe ich 3 Sätze, die du in einer Wohnungsbewerbung nie schreiben solltest.
0: Genau, für das haben wir unseren Experten, den Harry Büsser. Weil, wenn es nur schon dort scheitert, oder? Dass man sagt, hey, ich habe da eine Wohnung gesehen, die fände ich noch cool und ich tue mich dort bewerben, aber ich schreibe schon mal völlig das Falsche rein.
2: Der erste Satz, schreib nie, ich brauche dringend eine Wohnung. Das mag ja stimmen, aber hilft dir nicht. Vermieter wollen keine Verzweiflung lesen, sondern Verlässlichkeit.
0: Okay, gut, das ist jetzt also auch noch schwierig, oder? Dass man das dann ein bisschen korrekt aufschreibt, aber macht ja insofern auch Sinn, oder? Also je mehr desperate, dass man reinlegt, desto schwieriger die ganze Geschichte. Mann, haben wir notiert. Punkt 2.
2: Der zweite Satz. Schreib nie, ich bin ein unkomplizierter Mieter. Das tönt wie, jetzt kommt genau das Gegenteil, nämlich ein komplizierter. Zeig lieber konkret, warum du passend bist.
0: Das macht wirklich Sinn. Es ist meistens so. Menschen, die sagen, sie sagen nicht kompliziert, sind es meistens auch.
2: Und der dritte Satz, schreib nie einfach, hiermit bewerbe ich mich. Und dann eine Bewerbung, die du für jede andere Wohnung auch passend könntest einsetzen. Wenn du das machst, dann verlierst du gegen alle, die sich 2 Minuten mehr Mühe geben. Auf dem Wohnungsmarkt ist Copy-Paste eben oft einfach Copy Pech gehabt.
0: Und das ist genau das Gleiche auch mit den generellen Bewerbungen. Oder? Ich habe übrigens lustig gerade letztens mit jemandem diskutiert, ein Kollege von mir, der in der Immobranche arbeitet, und sagt, hey, sobald ich merke, dass eine KI-Bewerbung kommt für eine Wohnung, direkt in runden Aktenordner oder in Schredder. Eins von beidem. Also, wenn du wirklich eine Wohnung willst, anhocken, Mühe geben und vielleicht auch beschreiben, warum das Bischu genau dein Bischu ist.
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0: Wunderschöne guten Montag Mittag.
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0: Wieder alle in Panik schieben und sagen, das Schiffen die ganze Woche jetzt mal schnell schön entspannt bleiben. Ja, es ist ein bisschen Unruhe im System und ja, es wird da und dort mal ein Sommergewitter geben. Die sind aber überschaubar. Mindestens Stand jetzt. Und eben auch die, ich sage es schon, seit dem 10 Uhr morgen, wo alle rumhocken und finden, schau, mein Regenradar zeigt am Donnerstagabend schon um 15:45 an, dass es kommt regnen. Das bringt nichts. Das sind Hochrechnungen. Also, so eineinhalb Stunden vorher oder so wird es immer wie zuverlässiger. Dort einfach bitte vorsichtig sein. Es gibt grundsätzlich eine schöne Woche, aber es ist durchaus auch Gefahr drin, dass da und dort mache ich und regnet. Temperaturen, die bewegen sich plus minus um die 30 Grad.
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0: Schicken gerade schnell eine wichtige Meldung zu dir ins Auto. Achtung, Gegenstände liegen hier auf der Autobahn rum. Das ist Ziel Hochstrasse in die Stadt Zürich. Innen, beziehungsweise aus der Stadt Zürich raus. So wäre es dann richtig, wenn man lesen kann. Führen auf Zürich Süd, dort hat es kurz vor der Rampe Gegenstände, die auf der Autobahn umeinander liegen. Richtung A3 Zürich Süd, bitte fahrt vorsichtig dort. Bleiben gerade in der Region, Stau und stockenden Verkehr auf der A1 Richtung St. Gallen, vom Limmataler Kreuz bis zum Gubristunnel an und auch auf die andere Seite dort immer wieder stockend. Das heisst, die A3 Westumfahrung dort. Ein bisschen Rückstau drin. In der Region Bern-Mittelland ist es vor allem die A12, die aktuell Probleme macht, Richtung Freiburg zwischen Niederwangen und Flamatz nach wie vor gesperrt. Die Autobahn komplett wegen einem Unfall. Das heisst, man muss dort grossräumig umfahren. Aktuell wird der angeboten Richtung WW ab der Verzweigung Weiermannshaus auf der A1 Richtung Wiverdon unterwegs. Und auf der anderen Seite stocken es natürlich Bern-Bümpliz-Könitz bis Niederwangen dort ebenfalls wegen der Streckensperrung. Dann haben wir die Region Basel auf dem Schirm. Betrifft A3 zwischen Basel-Saint-Louis und Wiesen. Dort mindestens 20 Minuten anstehen. Und Richtung Ticino, auch dort brauchst du Geduld. Das ist die A2 Richtung Gotthard zwischen Erstfeld und Göschenen. Vor dem Portal wird auch der Verkehr angehalten. Das heisst, aktuell eine Stunde und 30 Minuten Zeitverlust. Kommen gut und sicher an.
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0: Dialogue und Khalid. Dive into me. Neu bei Energy. Adam Mantic. Viertel vor zwei ist es jetzt und in unserer Playlist drin gibt es also gewisse Songs, die so extrem erfolgreich sind, dass sie so extrem viel schon neu interpretiert und covered worden sind, wie der Track von Whitney Houston. Die beste Version, finde ich, kommt aber aus der Schweiz. Oh, I wanna dance with somebody. Der Marius Bär. I wanna feel the heat with somebody. Wo einfach die perfekte Stimme hat. Yeah, I wanna dance with somebody. Für den Track und den gibt es jetzt bei uns in der Energy Playlist. Zum mal ein bisschen Ruhe reinbringen.
1: Einfach Sommer.
0: In dem Montag. Schön sind ihr mit uns.

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0: aber verschiedene Wetterkarten zeigen, dass es diese Woche immer noch mal wieder Gewitter drin hat. Und man sollte sich ja wirklich jetzt nicht allzu fest auf die Regenradar verlassen. Sie geben eine gewisse Tendenz, aber es ist natürlich einfach ein mathematisches Modell. Also es ist ein bisschen der Finger in die Luft gehabt und gehofft, es kommt dann doch pünktlich. Also das heisst, wir haben in den nächsten paar Tagen sicher bis und mit am Freitag noch da und dort ein bisschen Regen drin. Wenn genau der kommt, ist aber relativ schwierig zum genau sagen. Aber wenn du jetzt irgendeine Grillparty planst, vielleicht einfach mal safety-mäßig auf nächste Woche schieben.
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0: Und nur, dass es nicht falsch überkommt. Es gibt eine wunderschöne Woche, es sind 32 Grad und immer wieder viel Sonne. Dass ich das auch noch schnell gesagt habe. Auf der Straße fährt sich ein bisschen am Normalisieren. Wir haben auch mal zwei, drei gröbere Meldungen gehabt, um den Mittag herum. Aktuell neu vom Schirm in der Region Zürich-Aargau haben wir hier eins dort anstehen. Vor dem Gubrisch-Tunnel, egal in welche Richtung, stockenden Verkehr. In der Region Basel ähnliches Bild auf der A3 von Saint-Louis bis zu Wiesen, dort mindestens eine halbe Stunde Zeitverlust. Und für die, die unterwegs sind auf der Nord-Süd-Achse, richtig Ticino. Dort haben wir vor einem Zeitchen ein Bahnfahrzeug im Gubrisch-Tunnel. Gubrisch, sage ich schon wieder Gubrisch. Gotthard-Tunnel heisst das Ding. So, im Gotthard-Tunnel haben wir ein Bahnfahrzeug gehabt. Darum dort ein Problem gewesen, jetzt mittlerweile wieder besser, trotzdem noch eine Stunde und 30 Minuten auf mehreren Abschnitten stockenden Verkehr vor dem Portal Richtung Süden. 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Vielleicht soll ich es einfach so sagen, oder?
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0: Smokers, Halsey, Closer, Be Energy, are they meant? Jetzt ist es 3.
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0: Es ist ein bisschen durchzogen.

0: Energy grüßt an den Montag. Schön bist du mit uns und Live-Musik steht im Vordergrund.
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0: Und zwar die Live-Musik von ihm da.
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0: Der Baschi ist retour mit einem neuen Album. Viele Konzerte und eins davon ist ein ganz, ganz spezielles an der Energy Live Session heute.
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0: Aber wir müssen schnell herausfinden.
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0: Erden. Was hat er jetzt schon alles so geplant für den Abend? Können wir schon das ein oder andere Geheimnis entlocken?
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0: Spielt er so Tracks zum Beispiel auch ewig nicht mehr gehört?
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0: hat ihn nicht vergessen oder natürlich auch. Also, wenn man den nicht läuft, bin ich enttäuscht. Okay. Wenn das geht, und was wir schon fast davon können ausgehen können, ich meine, es ist ein bisschen Italianita bei diesen Temperaturen. Vino Rosso. Auch das werden wir hören heute hoffentlich an der Energy Live Session.
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0: Und zwar in einer ganz speziellen Atmosphäre. Normalerweise suchen wir uns irgendeinen coolen Club und machen dort eine Energy Live Session. Jetzt haben wir gefunden, hey, bei diesen Temperaturen, da müssen wir doch voraus. Und haben eine Location gesucht und sofort zugesagt. Mönchhof am See. Das ist wirklich ein kleiner Hafen. Ein schönes Restaurant dort und direkt am rechten Zürichsee auf. Also es ist wirklich wunderschön dort. Und direkt vor Ort jetzt schon unser Musikchef Andi Studer. Kommt's gut mit euch da?
3: Wir sind in den letzten Zügen, liebe Sascha. Jetzt startet dann gerade der Soundcheck. Ja. Noch 1-2 Überraschungen sind wir am Planen, aber das erzählen wir jetzt noch nicht.
0: Ach komm.
3: Ich würde sagen, die ein Billett haben, die sollen unbedingt vorbeikommen. Ab der 7. ist die Türöffnung und die kein Billett haben, vielleicht noch ein Geheimtipp. Also ich sehe hier so eine Badewiese und da hat man beste Sicht und man hört es auch bestens. Also auch wenn man kein Billett hat für die Energy Live Session, lohnt es sich, glaube ich, hier in die Nähe zu kommen und schauen und hören.
0: Finde ich jetzt noch spannend, dass du da noch so ein bisschen sneaky Intrigues verratest, lieber Andi. Also ich sage es jetzt mal so, man kann natürlich dort bei so einer öffentlichen Location, bei so einem Hafen, natürlich auch ein bisschen von links und rechts anstehen, sich dort ein bisschen reinsneaken. Mit Billett wäre es aber natürlich bedeutend einfacher und die bessere Sicht. Der Punkt ist jetzt aber, oder, das Ding startet heute Abend um 8 Uhr, also geht nicht mehr allzu lang. Also für die ganz Spontanen, können wir dir noch irgendwie 1-2 Billett rausleiern? Komm.
3: Wir sind eigentlich bis auf den letzten Platz voll, liebe Sascha. Die Tickets sind weggegangen wie noch etwas. Und wenn alle Leute kommen heute Abend, dann wird das richtig kuschelig, richtig warm. Das wird sowieso. Aber weil du es bist, würde ich sagen, geben wir noch die letzten 2x2 Billette für die Energy Live Session. Ich glaube, alle, die nicht kommen heute Abend, die werden definitiv etwas verpassen.
0: Ja, das kann ich unterschreiben. Danke, Andi Studer, direkt vom Mönchhof am See, unsere heutige Energy Live Session mit dem Baschi, und du hast es gerade gehört. Wir haben noch die allerletzten Tickets. Also wer sagt, schau, das schaffe ich, im Fall nur schon zeitlich, dann heute Abend um 8 Uhr pünktlich Mönchhof am See, am Zürichseeufer, den jetzt schnell anrufen.
1: 0848 001 005.
0: Und da bin ich auch gespannt, vielleicht gibt es den aus dem 2005.

0: Und wir haben wirklich noch die allerletzten Tickets für die ganz spontanen. Heute Abend Energy Live Session Münchhof am Zürichsee mit dem Baschi. Wir gehen auf die Leitung. So, jetzt müssen wir schnell ein bisschen rübergehen. Ja, wir nehmen. Komm, das 33 ist doch eine schöne Zahl. Da ist der Sascha Energy Downtown. Wer bist du? Hallo?
1: Hallo, da ist Janine.
0: Janine, Sali, Baschi, für dich ein Thema. Heute Abend müsste aber grausam spontan sein. He?
1: Das ist voll okay. Ich habe schon Tickets von einer Kollegin bekommen,
0: oh?
1: Die aber auch unbedingt will gehen. Und ich glaube, sie freut sich mega, wenn ich ihr jetzt schon anrufe.
0: Also, das heisst, du wirst die ihre Tickets, die sie dir geschenkt hat, wieder zurückschenken?
1: Ja, etwa so.
0: Aber wieso hat sie dann gesagt, hey, schau, du bist so Baschi-Fan, dann gang doch du und ich verzichte?
1: Genau, und sie hat gesagt, wenn du noch irgendwie schaffst, ein Ticket zu bekommen, dann wäre sie mega happy. Und jetzt freue ich mich mega, dass wir vierten können.
0: So gut, wie heissen deine Kollegin? Ich will mich schnell grüßen an dieser Stelle. Also, Entschuldigung, das ist ja wirklich etwas vom Selbstlosesten, was ich je gehört habe.
1: Corinna.
0: Hey,
1: und sie
0: Corinna.
1: Würde ihren Sohn mitnehmen,
0: ja.
1: Als Ferienstart.
0: Hey, das ist doch perfekt. Heute Abend, der Baschi, Mönchhof am See, wunderbare Stimmung und ihr quasi das vierte mit dabei. Gratulation, die zwei Tickets hast du sowas von hoch verdient.
1: Mega cool, danke viel
0: mal. Hey, viel Spass heute Abend. Das ist Karma,
1: danke.
0: Sehr schön gesagt. Ciao, ciao.
1: Schönen Abend. Tschüss.
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2: Es ist ein bisschen durchzogen. Heute noch ein bisschen mehr Wolken im System als eigentlich gemeint. Morgen geht es dann so weiter an. Dienstag, Mittwoch, Donnerstag, Freitag und Samstag haben wir da und dort auch so ein bisschen neben den Wolken. Soll ich sagen, Gewitter im System. Vielleicht kann man es so formulieren. Es kommt jetzt nicht mega viel runter, aber relativ konzentriert. Also das heisst, in den nächsten Tagen ist immer mal wieder ein bisschen Gewitterung möglich.
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2: Schick beste Grüße dir ins Auto. Aktuelle Meldung gerade von der Region Zürich-Aargau. Erweiterte, sagen wir es mal so, auf der A3 Chur Richtung Zürich zwischen Müllenhorn und Wesen. Dort Unterhaltsarbeiten, der rechte Fahrstreifen blockiert. Fahrt bitte vorsichtig in dieser Region. Wir bleiben gerade auf der A1. Dort brauchen wir noch ein bisschen mehr Geduld rund um den Gubrisch-Tunnel. Egal in welcher Richtung heisst es aktuell anstehen. Und ein Rückstau auf der A3 Westumfahrung. In der Region Basel ist es nach wie vor die A2, die Probleme macht. Nämlich Richtung Basel zwischen Hagenau und Breite, die mindestens 20 Minuten anstehen. Das gleiche Bild auf der anderen Seite, auf der A3, zwischen Saint-Louis und Verzweigung Wesen, was stockt. Dann aktualisiert A2 in der Zentralschweiz, zwischen Raststätten, Neukirch und Zempach. Dort nach wie vor Probleme wegen einem Unfall. Der rechte Fahrstreifen immer noch blockiert. Bitte fahrt vorsichtig und kommt gut und sicher an.
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to Flow. Auch länger nicht mehr gehört bei uns in der Playlist Habits. Stay High. Kleine Frage in der musikalischen Runde. Was denkst du, kommt dabei raus, wenn man den Martin Garrix in musikalischen Mixer reinrührt, Kombination mit Ed Sheeran, das wäre Zutat Nummer 2.

0: mit seinem legendären Gesangstalent und dem Martin Garrix, der Beats hindurch baut. Repeat It. Neuer Track bei uns in der Playlist.
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0: Heute passiert wettertechnisch nicht mehr so viel. Wir haben ein paar Wolken im System, das ist aber nur halb so tragisch. Regen ist dann erst ab morgen drin und es ist jetzt wirklich so etwas, wo ich dir würde sagen, dann regnet es und dann nicht. Aber es ist relativ dynamisch über die nächsten paar Tage verteilt. Es kommt nicht wirklich viel oben runter und wenn, dann gibt es da wirklich das ein oder andere Sommergewitterli. Also halb so.
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0: Schönen guten Montagabend, 5 Punkte.
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0: Es sieht wirklich gut aus. Ich glaube, so kann man es zusammenfassen. Die nächsten Tage, wir werden zwar ein bisschen mehr Wolken im System haben als in den vergangenen Tagen. Und es wird da und dort mal ein bisschen Regenwolken geben. Für heute Abend sollte es aber trocken bleiben.
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0: Wichtigste Meldung schnell vorneweg aus der Region Bern-Mittelland. Von der A1 Zürich-Bern zwischen Kirchberg und Schönbühli. Beide richtigen Verkehrsbehinderungen. Dort hat es einen Feldbrand und der breitet sich dort aus. Und das heisst, der Rauch der zieht auf die Autobahn. Auf der A1 Zürich Richtung Bern zwischen Kirchberg und Schönbühl. Bitte vorsichtig fahren. Dort haben wir Rauch wegen einem Brand in der Nähe auf der Autobahn. Dann geht nochmal Richtung Bern anstehen in der Region zwischen Wankdorf und Neufeld. Dort ein Bahnfahrzeug. Der rechte Fahrstreifen aktuell blockiert. In der Region Basel ist es da zwei, die stocken. Zwischen Hagnau und Breite mindestens 20 Minuten. Das gleiche Bild auf der anderen Seite zwischen Basel-Saint-Louis und Wiesen. Auch dort stockenden Verkehr. In der Zentralschweiz haben wir zweimal da zwei auf dem Schirm. Einmal Richtung Basel zwischen Verzweigung Rotsee und Sembach. Dort nach wie vor Puff wegen einem Unfall. Bitte fahrt vorsichtig in dieser Region. Und auch auf der A2 Richtung Ticino. Aktuell 9 km Stau vor dem Gotthardtunnel. Das heisst 1 Stunde und 30 Minuten Wartung. Zeit. Und wir gehen noch schnell in die Region Zürich, wo wir hier noch mitnehmen. Dort rund um den Gubristunnel, egal in welche Richtung aktuell anstehen. Kommt gut und sicher an.
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0: Willkommen bei uns an der Montag in der Show. Im wohlverdienten Feierabend, vor allem für die, die heute knütteln müssen. Ich hoffe, ihr habt es endlich durch und könnt es jetzt auch geniessen. Schön bist du mit uns.
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0: Hit Music Only, Be Energy, Authentic. Schön bist mit euch.
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0: Wir haben noch das Trendli im linken Auge. Authentic, Be Energy.
2: After review, there is no foul for number 5. 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
0: Ciao, ciao, Emblo hat es geheissen und dann hat es gekehrt. Unsere Nazi so gut unterwegs gewesen und es gibt jetzt da verschiedene Theorien, die umgeistern. Zwischen den Schiri ist da so befangen gewesen, hat sich vom Messi zurechtweisen lassen, ohne Geld zu geben. Dann irgendwie die Schwalbe wird geahndet, was eigentlich sonst irgendwie gewisse Experten sagen, es stechen am Schluss noch irgendwie 6 Spieler auf dem Platz, all in all. Da wird noch ein bisschen diskutiert. Wir versuchen uns jetzt ein bisschen das Positive reinzudrehen und das machen wir mit unserem Nationaltrainer Murat Yakin, der zuerst so ein bisschen angefeilt worden ist in einer amerikanischen Fernsehsendung und auf das ein Antwortvideo geliefert hat. Eli Ferri schickt aus der Energy News Redaktion.
3: Ganz genau, also er ist nicht angefeilt worden. Es war eigentlich fast bewundernd gewesen, wie man den Muri beschrieben hat. Man hat einfach gesehen, hey, der Typ, der könnte mit seinem Style, mit den geschleckten Haaren, mit den Brillen, könnte der irgendwie bei einem Bond-Film den Bösewicht spielen oder bei jedem Tarantino-Film, oder? Und dann ist das eigentlich so durch die Runde gegangen. Und dann hat Gordon das so erzählt und der Muri hat darauf geantwortet mit dem Schweizerischen Fußballverband und hat dann ein Video geschickt, wo er wirklich ein bisschen so einen Bösewicht spielt und es ist einfach viral gegangen. Es war so lustig und der Gordon, der ist fast ausgeflippt, als er das dann gesehen hat.
0: Also ich bin mir jetzt nicht so sicher, wenn ich dich jetzt als Bond-Bösewichtin darstellen würde, ob das jetzt so schmeichelnd ist. Aber es bedeutet so viel Eigenhumor, den der Muri und der SNV da gezeigt hat. Also er hockt wirklich auch dort, wie man es so kennt, so Jagd auf Dr. No, noch früher Goldfinger, wirklich so, es hat nur noch die weiße Katze gefehlt auf dem Schoss zum Streichen. Also wenn ihr mal in den Socials unterwegs sind, sucht euch mal schnell das Video raus. James Corden und Murat Yakin, und ihr werdet das finden. Ist sehr, sehr, sehr lohnenswert, um mal schnell reinzuschauen.

0: Schönen guten Montagabend, es ist 17:30 Uhr.
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0: Mal Wolken, mal Sonne, das ist so ein Motto für die nächsten paar Tage. Es hat da und dort auch ein bisschen Gewitterwolken drin. Wenn aber Regen oben abkommt, dann nur kurz, vielleicht aber auch ein bisschen intensiv. Aber wirklich viel kommt da nicht. In den nächsten Tagen immer so ein bisschen um die 30 Grad.
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0: Schicke beste Grüße dir ins Auto. Nach wie vor die Meldung von der Region Bern-Mittelland betrifft A1 Zürich-Bern zwischen Kirchberg und Schönbühli. Beide richtigen Verkehrsbehinderungen. Dort hat es nach einem Brand auf dem Feld auf der Seite Rauchentwicklung auf der Autobahn. Bitte fahrt äußerst vorsichtig und überholt nicht. Auf der A1 Zürich-Bern zwischen Kirchberg und Schönbühl. Dort Rauch auf der Autobahn. Vorsichtig fahren, bitte schön. Dann auch auf der A1 anstehen. Aktuell zwischen Schönbühl und Neufeld. Das ist auch wegen einem Bahnfahrzeug. Der rechte Fahrstreifen blockiert, etwa 20 Minuten anstatt. In der Region Zürich-Aargau ist es eigentlich Standard-Feierabendverkehr. Ein bisschen weniger als sonst, also jetzt in der Ferienzeit, aber vom Brütisellenkreuz via Guberistaben ist bei Feld und Retour immer mal wieder stockende Abschnitt. In der Region Basel haben wir nach wie vor auf dem Schirm auf der A2 Hagnau bis vorne in die Breite. Dort etwa 20 Minuten anstehen, das gleiche Bild auf der anderen Seite. Auf der A3 Saint-Louis bis Wiesen stockenden Verkehr. In der Zentralschweiz ist es die A2 zwischen Horb und Sembach. Nach wie vor Probleme wegen einem Unfall, der rechte Fahrstreifen blockiert. Und nach wie vor Richtung Ticino, Gotthard, Nord-Süd-Achse. Eine Stunde und 30 Minuten Wartezeit. Kommt gut und sicher an.
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0: Energy an diesem Montagabend. Viertel vor sechs, jetzt dann gleich. Es ist irgendwie crazy, wenn man ein bisschen überlegt, was der Ryan Tedder und seine One Republic so abgeliefert haben in den letzten 15 Jahren und für wie viele Stars er schon Songs geschrieben hat. Und jeden zweiten Song schreibt er für sich selber und macht auch einen Hit raus. West Coast mit One Republic, der aus dem 22 im voller Länge geliehen.
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0: Kommt es jetzt regnen morgen oder kommt es nicht regnen? Und wenn ja, wie viel? Das ist so ein bisschen das Schizophrenen, wo wir morgen drin haben. Und ja, es wird verteilt über die Deutschschweiz. Da und dort immer mal wieder so, wie soll ich sagen, eine Regenzelle geben. Die kann sich teilweise ein bisschen konzentrieren und dann kann es durchaus deftig werden. Aber eben, das ist so ein bisschen sehr, sehr, sehr volatil. Also ja, es kommt morgen mal ein bisschen regnen. Die grosse Frage ist nur, wie viel? Und das kann auch in den nächsten paar Tagen noch so sein. Das heisst, vielleicht immer irgendwo einen kleinen Knirps oder einen Regenschirm in der Region haben, falls es dann wirklich mal brauchst. Aber eben das Gute an diesen Sommergewittern ist, wenn sie kommen, dann kommen sie in der Regel kurz, aber entsprechend intensiv.

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0: Montag Abend um 6 Uhr. Schön, bist du mit uns. Stunde komplett.
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0: Es gibt ein bisschen durchzogene Woche nach dem wunderschönen, stabilen Wetter, das wir hatten. Es bleibt zwar heiss, warm und angenehm bei um die 30 Grad plus minus. Aber es ist ein bisschen gewitterig diese Woche. Man kann es noch nicht so genau sagen, wann da, wie, wann, wo etwas runterkommt. Morgen ist aber die Chance durchaus da, dass es mal Gewitterwolken über deinem Kopf hat. Also vielleicht ein Regenschirm irgendwo in der Nähe haben, ist nicht die dümmste Idee.
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0: Schicke beste Grüße dir ins Auto. Nach wie vor Probleme in der Region Bern-Mittelland. Auf der A1. Und zwar in beiden Richtungen. Kirchberg, Schönbühl. Dort ein Brand auf dem Feld in der Nähe von der Autobahn und entsprechend Rauchentwicklung auf der Autobahn oben. Dort zieht der Rauch durch. Bitte fahrt vorsichtig, nicht, dass dort noch etwas passiert. Dann auch Anstau auf der A1 Richtung Bern zwischen Schönbühl und Neufeld. Dort aktuell bis zu 30 Minuten Anstau. Ähnliches Bild in der Region Basel auf der A2 zwischen Hagenau und Breite. Dort mindestens 20 Minuten stockender Verkehr. Auf der A3 zwischen Saint-Louis und Wiesen haben wir aktuell auch mindestens 20 Minuten stockend. In der Zentralschweiz auf der A2 Richtung Basel anstehen, zwischen dem Schlundtunnel und Sembach. Das Ganze zieht sich noch ein bisschen weiter nach hinten. Das ist wegen einem Unfall, der vor einem Zeitchen passiert ist in der Region Sembach. Aktuell bis zu 50 Minuten stockend dort. Und dann haben wir noch die Region Zürich-Aargau, die wir noch mitnehmen. Dort Standard-Feierabend-Verkehr vom Brütisellenkreuz, Zürich-Ost, Guberist, Eisbierfeld und auch retour.
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0: Willkommen im hochverdienten Feierabend oder in den wohlverdienten Ferien. Noch besser mit Energy. 2 ab 6 jetzt. Schön bist du mit uns.
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0: Hit Music Only, Be Energy, Authentic. Schön bist mit uns.
1: 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Ich suche Wohnung. Verzweifelt. 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
0: Es ist ein etwas vom Nervigsten, oder? Wenn man unbedingt eine neue Wohnung braucht, eine neue WG oder whatever, und dann am Suchen und Suchen ist und bewerben und bewerben und einfach nichts Schlaues findet, wo nicht irgendwie kompakte 14'000 Franken im Monat kostet oder einfach irgendwie etwas, was so ein bisschen im Verhältnis ist.
2: Heute habe ich 3 Sätze, die du in einer Wohnungsbewerbung nie schreiben solltest.
0: Genau, für das haben wir unseren Experten, den Harry Büsser. Weil, wenn es nur schon dort scheitert, oder, dass man sagt, hey, ich habe hier Wohnung gesehen, die fände ich noch cool und ich tue mich dort bewerben, aber ich schreibe schon mal völlig das Falsche rein.
2: Der erste Satz, schreib nie, ich brauche dringend eine Wohnung. Das mag ja stimmen, aber hilft dir nicht. Vermieter wollen keine Verzweiflung lesen, sondern Verlässlichkeit.
0: Okay, gut, das ist jetzt auch noch schwierig, oder, dass man das dann ein bisschen korrekt aufschreibt, aber macht ja insofern auch Sinn, oder? Also je mehr desperate, dass man reinlegt, desto schwieriger die ganze Geschichte. Mann, habe ich mir notiert. Punkt 2.
2: Der zweite Satz. Schreib nie, ich bin ein unkomplizierter Mieter. Das tönt wie, jetzt kommt genau das Gegenteil, nämlich ein komplizierter. Zeig lieber konkret, warum du passend bist.
0: Das macht wirklich Sinn. Es ist meistens so, Menschen, die sagen, sie sagen nicht kompliziert, sind es meistens auch.
2: Und der dritte Satz, schreib nie einfach, hiermit bewerbe ich mich. Und dann eine Bewerbung, die du für jede andere Wohnung auch passend könntest einsetzen. Wenn du das machst, dann verlierst du gegen alle, die sich 2 Minuten mehr Mühe geben. Auf dem Wohnungsmarkt ist Copy-Paste eben oft einfach Copy-Pech gehabt.
0: Und das ist genau das Gleiche auch mit den generellen Bewerbungen. Oder? Ich habe übrigens lustig gerade letztens mit jemandem diskutiert, ein Kollege von mir, der in der Immobranche arbeitet, und sagt, hey, sobald dass ich merke, dass eine KI-Bewerbung kommt für eine Wohnung, direkt in runden Aktenordner oder in Schredder. Eins von beidem. Also, wenn du wirklich eine Wohnung willst, anhocken, Mühe geben und vielleicht auch beschreiben, warum das Bischu genau dein Bischu ist.
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0: 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All the Mantic. 2:30 jetzt.
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0: Heute passiert nicht mehr viel glücklicherweise. Morgen ist so ein bisschen Regen drin, aber es verschiebt sich so alle 20 Minuten. Mal vorne, mal hinten, mal links, nach rechts. Also egal, was dein Regenradar anzeigt, es wird zu einer hohen Wahrscheinlichkeit ein bisschen noch verschoben werden. Heisst einfach konsequent zusammengefasst, morgen im Verlauf von morgen kannst du durchaus bis in den Vormittag da und dort mal einen kleinen Regensprutz geben. Der Rest von der Woche sieht endlich aus. Immer mal wieder ein kleines Gewitter drin. Wenn da etwas runterkommt, dann aber nicht allzu viel glücklicherweise.
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0: Schicke beste Grüße dir ins Auto am 3 Minuten über den halben 7 noch anstehen in der Region Zürich-Aargau. Es lichtet sich ein bisschen. Ich bin mal relativ vorsichtig. Das, was ich hier auf dem Monitor sehe, sagt mir vom Brütisellenkreuz bis Gubristunnel und auch ab ins Bierfeld immer mal wieder stockende Abschnitte. Aber jetzt nicht etwas, das extra krass wäre, wo man müsste vorheben. Dann gehen wir nochmal in die Region Bern-Mittelland. Da haben wir definitiv etwas, das wir schnell mitnehmen. Betrifft eins Zürich-Bern zwischen Kirchberg und Schönbühl in beiden richtigen Verkehrsbehinderungen. Dort hat es einen Brand und darum zieht er auch dort über die Autobahn rein. Bitte fahrt vorsichtig, dass nicht noch etwas passiert. Dann haben wir noch zwei Meldungen mit etwa je 20 Minuten Zeitverlust. Betrifft A2 zwischen Hagenau und Basel-Breite und Richtung Zürich zwischen St. Louis und Verzweigung Wiesen. Kommen gut an.
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Es gibt eine Dame, die wir letztes Jahr am Energy Air mit dabei hatten. Und wir sind richtig stolz gewesen, weil in dem Moment hat man wie so gedacht, so, hä, wer ist das? Wer ist das? Ich kenne die Menschen nicht. Und erst dann, wenn man den Song hört, wie da, denkt man, ah, ja, das ist doch die da. Ostis, sagen wir korrekterweise. Und sie hat richtig abgeliefert. Und jeder Track, den sie mitnimmt, ist direkt ein Hit. Es ist wirklich egal, welcher Hebel ich hier oben im Studio tue, es kommt ein Track. Und er funktioniert grausam gut. Seit dem 2023 ist die Dame unterwegs. Also gerade mal 3 Jahre in der Karriere und schon 6 Hits auf dem Konto. Das muss man auch zuerst mal schaffen. Und der da fährt ganz ruhig an und steigert sich richtig schön hoch. Ein bisschen Drama innerhalb des Tracks. Astis, Angel Eyes, jetzt bei Energy.

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0: 5 am Morgen. Oh, I burn for your love. 5 am, Michael Schulte, es ist aber 7 am Abend.
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0: Mal führen, mal hinteren, mal links, mal rechts. Ein bisschen das alte, schöne Schweizer Dienter-Sprichwort kann man nehmen für das, was in den nächsten Tagen von uns zukommt. Es ist so ein bisschen gewitterig, das, was hier in der Luft liegt. Man kann es nicht genau sagen, wann es kommt. Es sollte aber sich relativ konzentriert bewegen, die ganze Geschichte. Aber eben, die Chance, dass in den nächsten Tagen mal ein bisschen nass wirst, ist durchaus real. Temperaturen, die bleiben aber zwischen 30 und 25 Grad.
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0: Da hat sich es glücklicherweise fast komplett normalisiert. Wir haben überall noch ein bisschen stockenden Verkehr an den Standardstrecken, aber wirklich einen gröberen Stau nicht. Kommen gut und sicher an.
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